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6: Ich bin Fabian Hoffmann. Nach 6 Jahren hat der FC Bayern mal wieder den DFB-Pokal gewonnen. Im Finale von Berlin setzten sich die Münchner mit 3:0 gegen Titelverteidiger Stuttgart durch. Der überragende Bayern-Stürmer Harry Kane erzielte einen Hattrick. Der FCB hat mit dem Sieg das Double aus Meisterschaft und Pokal perfekt gemacht. Großalarm in der US-Hauptstadt Washington. In der Nähe des Weißen Hauses sind mehrere Schüsse gefallen, so das FBI. Mindestens 2 Menschen wurden verletzt, heißt es. Der Amtssitz des US-Präsidenten wurde zwischenzeitlich abgeriegelt. Die Hintergründe sind aktuell noch unklar. Das Tauziehen um ein Ende des Iran-Kriegs geht weiter. Laut US-Präsident Trump ist man einer Lösung allerdings ein gutes Stück näher gekommen. Das hat er in einem CBS-Interview gesagt. Gleichzeitig drohte Trump aber auch mit erneuten Angriffen, sollte es keine Einigung geben. Hacker haben offenbar Daten zehntausender Privatpatienten und Selbstzahler erbeutet. Passiert ist das Ganze schon im April, wie jetzt bekannt wurde. Ziel der Attacke war der Dienstleister Unimed, der die Abrechnungen für zahlreiche Kliniken bundesweit übernimmt. Laut Unimed wurde der Angriff abgewehrt.
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7: Aktuell haben wir bei uns einen klaren Himmel. In Heilbronn liegen die Temperaturen in der Nacht bei 17 Grad, in Hohenlohe gibt es 16 Grad und im Ostalbkreis 17 Grad. In den nächsten Stunden sinken die Werte weiter auf um die 13 Grad ab. Heute Nacht kühlt es in der gesamten Tonregion auf rund 15 Grad ab, bevor es morgen wieder deutlich wärmer wird. Morgen klettern die Temperaturen tagsüber auf bis zu 31 Grad bei überwiegend klarem Himmel.
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8: Achtung, auf der A3 von Nürnberg Richtung Frankfurt. Zwischen Würzburg-Randersacker und Würzburg-Heidingsfeld steht ein defektes Fahrzeug. Ähnliches auf der A8 von Stuttgart Richtung München. Defektes Fahrzeug an der Anschlussstelle Kirchheim-Tech West. Auch auf der Gegenrichtung der A8 von München Richtung Stuttgart steht ein Fahrzeug am Eichelberg. Auf der A6 Heilbronn Richtung Nürnberg gibt's am Kreuz Weinsberg ebenfalls ein kaputtes Fahrzeug. 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
1: Ich bin Fabian Hoffmann. Der FC Bayern hat das Double perfekt gemacht. Im DFB-Pokalfinale setzten sich die Münchner mit 3:0 gegen Titelverteidiger VfB Stuttgart durch. Alle Bayern-Tore erzielte Harry Kane. Nach dem souveränen Meistertitel ist es die Krönung für eine dominante Saison des FCB und der erste Pokalerfolg seit 2020. In der Nähe des Weißen Hauses in Washington sind mehrere Schüsse gefallen. Ein Mann hat offenbar auf Beamte des Secret Service geschossen. Er wurde von den Sicherheitsbehörden erschossen, berichten US-Medien. Auch ein Passant wurde bei dem Schusswechsel getroffen und verletzt. Was hinter dem Vorfall steckt, ist aktuell noch unklar. Die USA und der Iran machen offenbar Fortschritte bei den Verhandlungen über ein Ende der Kämpfe. Das sagte US-Präsident Trump in einem Interview mit CBS. Gleichzeitig drohte er aber auch mit erneuten Angriffen. Der Iran arbeitet aktuell an einem eigenen Plan für ein Ende der Kämpfe. Trotz eines deutlichen Sieges im vorletzten Gruppenspiel droht dem deutschen Eishockeyteam bei der WM das Vorrunden aus. Gegen Österreich gab es ein 6:2. Nun braucht das DEB-Team auch in der letzten Vorrundenpartie gegen Großbritannien einen Sieg und muss auf Patzer der Konkurrenz hoffen, um noch das Viertelfinale zu erreichen.
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2: Aktuell haben wir bei uns einen klaren Himmel. In Heilbronn und im Ostalbkreis liegen die Temperaturen zur Stunde bei rund 17 Grad. In Hohenlohe gibt's 15 Grad. In der Nacht sinken die Werte auf um die 13 Grad ab. Morgen startet ihr mit viel Sonne. Im Tagesverlauf zieht es dann zu. Und die Temperaturen steigen auf bis zu 31 Grad.
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3: Achtung, auf der A8 Stuttgart Richtung München. Zwischen Kirchheim-Tech Ost und Eichelberg steht ein defektes Fahrzeug. Auch auf der A3 Nürnberg Richtung Frankfurt zwischen Würzburg-Randersacker und Würzburg-Heidingsfeld gibt es ein liegengebliebenes Fahrzeug. Auf der A6 Heilbronn Richtung Nürnberg müsst ihr im Bereich Kreuz-Weinsberg auf ein defektes Fahrzeug achten. 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
4: Im Studio Alexander Tauscher, herzlich willkommen hier bei uns in dieser Show. Willkommen auf der Alm. Wir sind heute in Südtirol, in der Region rund um Oberecken. Das heißt, Berge, wohin das Auge schaut, Lärchen, Fichten und grüne Weiden, all das ist Oberecken im Sommer. Wir sind für Sie zur Orientierung etwa 40 Kilometer von Bozen entfernt, am Fuß des Latemar. Wer an die Dolomiten und an Südtirol denkt, der denkt natürlich unweigerlich an Schnee und Ski. Doch diese Region hat noch viel mehr zu bieten als eben, wie man so schön sagt, das weiße Gold der Berge. Ein Skigebiet außerhalb der Wintermonate zu besuchen, das ist zugegebenermaßen ein Risiko. Es gibt nämlich einige Wintersportorte, die haben im Sommer nicht sehr viel zu bieten. Es ist dann meistens kahl und trostlos oder einfach nur hässlich. Kann auch sein. In Oberecken ist das anders. Statt der weißen Skipisten gibt es im Sommer hier grüne Wiesen vor der Kulisse der Berge. Statt eisigem Wind weht ein laues Lüftchen und statt einem dicken Skianzug trage ich ganz entspannt und lässig T-Shirt und Shorts. Wir treffen heute viele Menschen auf der Alm und auch an der Alm und gleich zu Beginn einen, ja, den kann man als der Tourismuspionier dieser Region bezeichnen, Georg Weißensteiner, Besitzer des Hotels Sonnenalp, und wir untermalen das heute immer wieder auch mit ein paar Takten Volksmusik eben aus dieser Region, aus Südtirol.
5: Früher war das ganze Ecken und Oberecken, das sind große Bauernhöfe, die eigentlich gut leben konnten, aber mit der Zeit hat sich das verändert, dass die Landwirtschaft nicht mehr diese Rendite gebracht hat, dass die Leute hier Arbeit hatten und dass wir eigentlich in Ecken mit Oberecken, mit den ganzen Weilern von einer großen Abwanderung hatten, dass wir zum Beispiel innerhalb 10-12 Jahren in den Hoch 50er bis hoch 1970 einfach bis zu 200 Leute nach Bozen und Umgebung abgewandert sind und dass es hier einfach keine Arbeit gibt. Früher war das Holz auch ein sehr großer Verdienst für die Bauern und viel Arbeit, weil das Holz einen großen, guten Preis hat. Das war die Zeit, wo einfach die Holzindustrie sich das entwickelt hat, wo die Straßen erschlossen wurden und die Wälder sehr viel Rendite gebracht haben in die Bauern und Arbeit. Und das hat natürlich dann nachgelassen, weil der Markt einfach europaweit sich anders verteilt hat, die Arbeitskraft viel teurer und das Produkt selber, das Holz, billiger geworden ist. Und das hat dazu geführt, dass die Leute abwandern mussten. Was macht man da? Das Einzige ist der Tourismus. Ich war schon im Fremdenverkehr, im Tourismus tätig, immer schon als Pächter einer Pension im Wassertal. Und vor allem wusste ich, was der Wintertourismus so bringen kann. Gemeinsam mit einem Freund, der auch sogar Liftboy und Bauer hier war, im Nachbarskigebiet Carezza. Und irgendwann haben wir gesagt, ja, wir haben so einen schönen Berg hier, der sich als Skigebiet eignet. Und das, was wir hier machen können, ist einfach, dass wir hier was tun. Und so haben wir uns, waren 10, 11 junge Männer, die sich zusammengetan haben, die von der Sache überzeugt waren. Da hat man ein Organisationskomitee gegründet und 1970 haben wir dann schon die Aktiengesellschaft gegründet und sind dann von Bauer zu Bauer, von Haus zu Haus gewandert, um Aktien zu sammeln, weil wir einfach hier das Volk einerseits überzeugen wollten von diesen Investitionen, von diesem Wintertourismus und zum anderen auch das Kapital hier aufbringen wollten, keine auswärtigen Investoren. Und das ist uns eigentlich gelungen. Und so sind wir dann gestartet. Mit viel Skepsis von manchen Leuten, was da passiert, das kann nicht gehen, das ist zu kostspielig, zu teuer. Und wie wollen sie da oben ein Skigebiet machen, geht nicht mal eine Straße hoch. Das heißt, es waren zwei Straßen hier, aber mehr für Traktor, Pferde, aber nicht für Auto. Im Winter war das nicht möglich, hier hochzukommen. Wir sind da aber gestartet und 1972, zwei Jahre später, sind die ersten beiden Lifte in Betrieb gegangen. So haben wir 1975, wiederum drei Jahre später, vier weitere Lifte gebaut, zwei Sessellifte und zwei Schlepplifte. Und damit ist die Verbindung mit dem angrenzenden Skigebiet Bambiago und Predazzo gegeben gewesen. Wir haben da auch sofort gewusst, dass wir zwei Städte unter uns haben, Bozen und Trient.
4: Ein Radioreisegespräch mit Georg Weißensteiner, ein, man muss es sagen, Tourismuspionier hier im italienischen Skigebiet Latemar. Nach dem Gespräch setzte ich mich auf den Balkon, schaute auf das Gras, beobachtete ein wenig die Kühe auf der Weide, die sich dieses saftige Gras richtig schmecken ließen. Nur ein paar Kuhglocken, die zerschnitten dann auf romantische Art und Weise die Stille dieses Ortes. Aber wie heißt es so schön? Eine alte Kuh gar leicht vergisst, dass auch sie ein Kalb gewesen ist. Heute Urlaub im Norden Italiens, in der Region Oberecken, in diesem Skigebiet in Norditalien, das ja im Sommer einfach die Sommerfrische bietet und eben frische Produkte von Bauern der Region. Weil wir heute oft draußen sind, beim Wandern, beim Biken und so weiter, ist ein gutes Frühstück das A und O. Nach dem Frühstück ist es die beste Zeit, um sich mit einem Spitzenkoch zu unterhalten, denn so ab dem späten Vormittag, Mittag, beginnt ja für Spitzenköche meistens bereits die große Arbeit. Also reden wir mit Martin Köhl, der Gourmetkoch ist schon seit mehr als 20 Jahren im Sonnenalb. Seine Küche wurde mit Hauben und mit Gourmillot-Punkten prämiert.
6: Die Hauben vergibt die Gourmillot, der österreichische Führer oder internationale Führer, kann man sagen. Und man wird jährlich getestet, anonym. Und eben daraus resultiert dann das Ergebnis, wie viele Hauben man erhält. Es gibt praktisch von 1 Hauben bis 4 Hauben. Und das wird dann noch unterstützt von einem Punktesystem. Das läuft von 12 Punkte bis 20 Punkte und natürlich strebt man immer mehr an, nach dem Motto, wer aufgehört hat, besser zu sein wollen, hat aufgehört, gut zu sein. Die größte Kunst ist, den Standard zu halten, ja. Man muss von einem Basisfundament ausgehen, einem Minimumstandard, und von dem baut man auf, damit man praktisch eine hundertprozentige Qualitätssicherung hat. Man stellt sich in die Küche und will einfach gut kochen. Es funktioniert sicherlich nicht, wenn man sagt, ich werde Koch oder ich will jetzt Hauben kochen. Das funktioniert nicht. Das ist praktisch das Resultat von der ganzen Arbeit, die man macht, vom Ehrgeiz, vom Wissen, was man sich aneignet, von der Ausbildung. Und irgendwann, man kann sich schon selber einschätzen, wo man ungefähr steht, vom Standard, was man bietet, aber es funktioniert nur so. Ich habe mehrere Gerichte, die ich sehr gerne koche, vor allem was sehr heimatverbundene Gerichte sind, wie zum Beispiel der Gerstesorte mit Fichtensprossenbutter, kombiniert mit irgendeinem Wild, weil das ist einfach ein Gericht, was unsere Tradition widerspiegelt, unsere Umgebung. Und ein weiteres Gericht zum Beispiel sind die gebrannten Mehlschlutzer mit einem Bergkäsefondue gefüllt mit Pfifferlingen. Das sind alles regionale, kreative Gerichte. Meine Philosophie, kann man sagen, ist, man soll die Region, in der man sich befindet, auch auf dem Teller manchmal wieder erkennen. Kochen ist ein sehr anstrengender Beruf und wenn man nicht mit Liebe und Freude an die Sache geht, dann wird es irgendwann mal zu anstrengend. Klarerweise ist eine fundierte Ausbildung eine Aneignung von Wissen, das um und auf. Und darauf aufbauen, dann mit Liebe, Freude und Wissen funktioniert, würde ich sagen. Man hat auch inzwischen mal wieder Lust darauf, ganz was Einfaches zu essen, Fast Food oder auch zu Hause mal eine Polenta oder so. Kochen kann sicherlich jeder, der kochen möchte. Die Frage ist, das ist bei den Köchen gleich, so wie privat, wie talentiert jemand ist und inwieweit er sich mit dem befasst und inwieweit er sich hineinsteigert. Kochen kann jeder, das ist sicherlich wichtig.
4: Kochen kann jeder, sagt er, aber nur wenige so gut wie er, füge ich hinzu. Wir sind damit gut gestärkt fürs Bergsteigen. Vom Fuße des Weißhorns geht es gleich hoch hinaus auf diesen 2316 Meter hohen, man kann schon sagen Riesen, mit dieser grandiosen Aussicht. Die macht Vorfreude und entschädigt gleich auch noch fürs Schwitzen. Und außerdem gilt ja diese Feststellung, Zitat: Wandern ist die vollkommenste Art der Fortbewegung, wenn man das wahre Leben entdecken will. Es ist der Weg in die Freiheit. Wir sind eingebettet in Wiesen, traumhafte Lärchen- und Fichtenwälder. Wir sind im Ferienort Oberecken. Wenn Sie mal auf der Karte schauen wollen, östlich vom Hochplateau Deutschenofen im Eggental. Diese Landschaft liegt auf etwa 1500 Meter Seehöhe. Also im heißen Sommer ist es die ideale Sommerfrische. Wir sind direkt am Fuße des Latimer und haben diesen prächtigen Fernblick zum Zangen, zum Weiß- und zum Schwarzhorn. Also auf geht's mit unserem Wanderführer Sepp. Unser Bergführer heute ist mit dabei und erklärt uns mal den Weg und erzählt mir, ja, was es mit dem Gipfelkreuz so auf sich hat.
7: Ja, wir sind in der Pitjochrim, Schwarzhorn und Weißhorn. Weißhorn ist 2320 Meter hoch. Weißhorn bietet oben, hat man eine super Aussicht. Ringsum ist alles frei und da hat man eine super Aussicht. Man sieht die ganzen Berge da hinten. Angefangen von der Brentengruppe, dann kommen die Ochtengruppe, kommt dann kommt die Hasenödel, die Stubaitaler Alpen und die Zillertaler Alpen. Ja, das Weißhorn ist ja mehr ein Kalkgebiet und das Schwarzhorn ist ein anderes Gestein. Ist dann mehr Granit, schwarz Granit da.
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7: das Gestein ist dann mehr Granit, schwarz Granit da.

0: Südtirol ist ja bekannt als Wandergebiet da. Beispiel haben wir in Rosengarten. Rosengarten bietet sehr viel zum Wandern. Von ganz leichten Wanderungen bis auch anspruchsvolle Wanderungen. Man kann auch Klettersteige machen und klettern. Und man kann auch wandern, was ich von 2 Stunden bis 5-6 Stunden. Man kann hinübergehen nach bis zur Salzer Alm und bis zum Schlern. Könnte man noch drüber lachen. Man kann auch dann eine Hüttenwanderung machen. Dann. Man geht von einer Hütte zur anderen. Man übernachtet seine Hütte und am nächsten Tag geht man weiter zur nächsten Hütte. Dann, nicht? Man muss sich dann vorher anmelden, damit man auch einen Platz bekommt.
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0: Ich würde zuerst mit einer Leichenwanderung anfangen. Schwarzhorn, Weißhorn ist ziemlich leicht. Und wenn das gefällt oder passt, dann kann man auch dann anspruchsvolle Wanderungen in Betracht ziehen. Ja, aber sieh, wenn man statt 2 Stunden 5-6 Stunden wandert oder noch mehr, wo es viel steiler geht noch auch, dann ist es viel länger da, nicht? Der Rosengarten, der Schlern, Latemar, hat ja seine eigene Form. Ich tue meine Hütte um, auf 2671 Meter hoch, also die Latemar Pisa Hütte. Deshalb Latemar Pisa Hütte, denn vor der Hütte ist ein großer Stein und der neigt ein bisschen. Wie der schiefe Turm von Pisa. Aber sonst von jeder Berg hat seine eigene Form da, nicht? Jeder Berg bestimmt die Merkmale da, nicht?

0: Platte macht auch mehr ein einzelner Ball. Und da hat man auch die Aussicht, das ist wunderbar. Da sieht man rein ins Trentino, in Südtirol. Und man hat eine super Aussicht. Das schöne Wetter zu, vielleicht im Herbst. Im Herbst ist normalerweise das Wetter auch stabiler, da nicht. Aber auch im Sommer. Wir haben ja, Südtirol ist ja bekannt für viel Sonne. Und man kann auch praktisch jeden Tag irgendwas unternehmen.
1: Ich hoffe, Sie haben seine Mundart gut verstanden. Man könnte die Seele baumeln lassen, wenn man das kann, sagte Sepp, unser Bergführer. Seele baumeln lassen ist inzwischen so ein häufig benutzter Begriff, gerade im Tourismus auch. Viele Hotels werben damit, auch viele Regionen. Aber wo soll denn die Seele baumeln, werden sich manche fragen. Oder noch andere fragen sich, wo ist denn meine Seele? Vielleicht hilft ja dieses Gedicht ein wenig beim Suchen der Seele. Blauer Himmel, Sonnenschein, mit Gott und sich zufrieden sein. Glücksgefühl durchströmt den Geist, ein Atemhauch, der Stille heißt. Herz und Sinne ruhen entspannt, ein leichter Wind streicht übers Land. Mit Aug und Ohr die Pracht erfassen und so die Seele baumeln lassen.

Wir sind vor den imposanten Berggipfeln im Eggental in Südtirol. Diese Berge haben Oberecken über die letzten 3 Jahrzehnte richtig geprägt. Während sich die Urlauber im Sommer hier auf den Klettersteigen austoben oder auch mit dem Mountainbike das Eggental erkunden können, stehen im Winter 50 Kilometer präparierte Pisten zur Verfügung. Wer seinen Urlaub lieber so auf 2 Kufen verbringt, der kann sich auf der gut 2 Kilometer langen Rodelbahn auch mal austoben, wenn er mag. Wir erwähnen heute mal die Sommervariante. Wir wandern über Wiesen, durch Lärchenwälder hoch zum Weißhorn. Unsere Gruppe ging es so am Anfang, so sah es easy aus, doch nach den ersten Metern sind viele außer Atem, vor allem so unsere, ja, nicht ganz erprobte Sportskanone Sebastian aus Köln. Er musste sich noch an diese Höhenluft gewöhnen, sagte er. Während Sebastian also nach Atem rang, da spazierte Sepp ganz munter drauf los neben dem Sebastian. Er hat eben einfach jahrelange Erfahrung und im Gegensatz eben zu seinem Flachland-Tiroler Sebastian ist er auch das gewohnt, nämlich diese sauerstoffärmere Luft hier in dieser Höhe. Eine gute Stunde später erreichten wir schließlich den Gipfel und wurden mit einem richtigen traumhaften Rundumblick für diese Strapazen belohnt. Wir schauten auf diese Blätterbachschlucht, die ja auch als Grand Canyon Südtirols bezeichnet wird. Wenn man sie hier sieht, ja, versteht man, warum eben das gemeint ist, Grand Canyon Südtirols. Auf dem Rückweg machten wir Rast bei Franz auf der Bodin-Almhütte.

0: Applaus.
1: Wir leben noch sehr primitiv. Wir haben Zimmer ohne Dusche, Etagendusche. Hatten vor 5 Jahren noch keine. Da war nur der Holzofen mit einer Brause, die man heizen musste, eine Stunde warten. Das war immer kalt. Und wir leben hier sehr gemütlich. Wir haben es ruhig, außer wir arbeiten mit à la carte Gäste, Restaurant. Und da haben wir über Mittag viel zu tun meistens, wenn es schönes Wetter ist.

0: ist. Und wenn es Regentage gibt, da sind wir meistens alleine, da hat man die Ruhe.
1: Es ist mein Südtirol.
0: Unsere Spezialität sind die Trauben. Das ist ein Gebäck in heißen Sonnenblumenöl. Sehr gut mit Preiselbeermarmelade, mit Stabzucker, Gulasch, Knödel, Käseknödel, dann gibt es Wiener Schnitzel, Fleischgerichte, Gerstsuppe, verschiedene Suppen, Schmarren, Eierspeisen.

Wir haben öfters im Sommer Gewitter mit Hagel, viel Regen, starke Blitze. Das sage ich immer zu den Leuten, die sollen im Haus bleiben, auch nicht wandern gehen, ist zu gefährlich.

0: Winter kann es sein, dass wir mal einen Tag oder zwei Tage abgeschnitten sind. Oder schwierig wegzukommen, weil es einfach auch bis einen Meter schneiden kann. Vorräte haben wir da auch für einen Monat, das ist kein Problem. Können wir nur bleiben. Ein Mann kann ich mir gut erinnern, der liebte die Alben so sehr. Der hat immer Witze erzählt, ist aus Weißhorn gegangen. Jeden Tag hat er Kuckuckschuhe, Ranelden, Arnika oder wie die Blütezeit war, Butterknolle. Er hat einen schönen Hut mit einer blauen Schürze, richtiger Sitterroller. Der hat die am Hut gesteckt und hat hier geschlafen und abends immer frisches Wasser geholt für seine Blumen am Hut. Und die mussten dann ins Wasser, mit dem nächsten Tag hat er sie wieder umgegeben. Viel Witze gemacht, wir haben viel gelacht. Nachdem, dass wir das geschlossene Gebiet haben als Naturpark, ist viel schöner, wenn die Leute wandern kommen. Es ist gesünder, die ganze Atmosphäre ist besser. Es ist einfach schön, einmal der Weißhorn, einmal der Schwarzhorn. Die ganzen Lärchen, Zirmen, die Blumenwiesen. Es ist noch ein unberührtes Gebiet eigentlich. Aus dem Grund ist es einfach traditionell.
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0: Weggehen von hier auf keinen Fall. Ich liebe diesen Platz und werden auch in Zukunft weitermachen, ganz sicher. Ich würde Ihnen empfehlen, die guten Inhalten zu besuchen. Das lohnt sich.
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2: Ja, es lohnt sich immer, auf einer Almhütte Rast zu machen. Das Problem ist nur, man kann sich sehr schnell da festsetzen. So nach Käse, nach Speck und Schinken, Almdudler und auch Schnaps, ja, muss man sich einfach aufrappen, um eben noch pünktlich am Ziel anzukommen. Wir gingen weiter vorsichtig bergab, der Weg steinig, aber die Aussicht, die entschädigt. Und Sie können erstmal auch eine kurze Rast machen mit uns hier. Nach einer kurzen Pause geht die Radioreise nämlich gleich weiter, heute unterwegs auf der Alm, denn da gibt's quasi keine Sünde. Wie immer an dieser Stelle.

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1: Heute sind wir in Italien, aber dort, wo Italien recht deutsch aussieht, nämlich in Südtirol. Natürlich ist es eher hier ein Anklang an Österreich. Deutsche sind hier sehr willkommen, das soll auch so bleiben. Ich habe hier gerade auf dem Tisch eine Studie liegen, wonach deutsche Urlauber im Ausland ziemlich unbeliebt sein sollen. Das ergab eine Umfrage der Website urlaubspiraten.de. Da heißt es, Briten, Franzosen, Italiener, Spanier, Schweizer und Österreicher versuchen deutsche Reisende im Ausland zu meiden und wählten die Deutschen jeweils in die Top 3 der unbeliebtesten Touristen. Damit sind die Deutschen im Ausland angeblich, also laut dieser Studie, ähnlich unbeliebt wie russische Urlauber, die es ebenfalls in allen befragten Ländern in die Top 3 schafften. Naja, dieses Urteil wollen wir nicht auf uns sitzen lassen und geben uns als freundliche Reisende auf unserer Wander- und Radreise, wenn wir jetzt nämlich die urige Easy-Hütte betreten. Easy mit einem S, bitte, meine Damen und Herren. Die Wirtin und Namensgeberin der Easy-Hütte hört auf den alten und schönen Namen Isolde. Und während Isolde in der Küche für uns kocht, unterhält uns ihr Mann Philipp. Ist doch eine gute Arbeitsteilung.
2: Die Easy-Hütte ist entstanden durch den Namen von meiner Frau, das ist die Isolde. Und da haben wir kurzerhand da, das, weil sie alle die Easy nennen, dann ist da ganz schnell die Easy-Hütte draus entstanden. Die Easy-Hütte liegt direkt am Passübergang am Joch Grimm, wo schon ein alter Römerweg vorbeigegangen ist. Direkt heutzutage der Siebenerweg ist das. Und der liegt direkt zwischen dem Eckental und praktisch ist ein alter Passübergang zum Unterland. Ich glaube, ich war der Urwunsch von meiner Frau. Ich bin ja erst ein bisschen später dazugekommen. Und weil die ja direkt hier geboren und aufgewachsen ist an dem Platz, hat sie gesagt, sie will unbedingt hier bleiben. Die Eltern von ihr hatten auch immer schon einen Gastbetrieb. Der ist ungefähr einen Kilometer neben uns. Die Easy-Hütte war ein alt, praktisch fast schon eine Ruine. Bloß noch alte Mauern waren da gestanden. Und das hat die Easy, meine Frau, dann irgendwann einmal stand es zum Verkauf, das hat sie dann gekauft und hat angefangen zum Restaurieren und auszubauen und dann ist die Easy-Hütte draus entstanden.

Vulkan, der liegt auf 1600 Meter und was die Natur da hergibt, schauen wir auf der Eisehütte alles zu verkochen und zu verwerten. Vom Fleisch über das Gemüse bis hin zu der Gerste, was wir selber aussehen und ernten, wird eigentlich alles selbst verarbeitet und selbst dann fertig produziert, bis es auf den Teller kommt. Die Speisekarte ist nicht so extrem groß, aber ein paar kleine Spezialitäten aufzuzählen ist zum Beispiel die Bauernsuppe, was wir aus Gerste, Weizen, verschiedene Gemüse und Kohl selber machen. Dann hin bis zum Knödeltriss ist die Spezialität, glaube ich, von unserem Haus. Besteht aus Spinatknödel, Käseknödel und rote Beeteknödel. Dann über einen, vielleicht einen Gerstenrisotto noch mit Fichtenpesto und Fichtensprossen. Bis hin dann zu den Hauptgerichten, da glaube ich, zählt das Almteller das ganze Jahr über zu unseren Spezialitäten. Das besteht aus kleinen Fleischkrapfen, praktisch aus Frikadellen, mit Polenta, gemischten Waldpilzen und einem Almkäse drauf, einen geschmolzenen. Dann gibt es bei den Hauptgerichten noch, weil wir selber das Rindfleisch haben, im Winter hauptsächlich gibt es bei uns den Almburger mit frischem Rindfleisch und frischen knusprigen Bauernkartoffeln dazu. Und wenn es sich zeitlich ausgeht, dass wir es schaffen, glaube ich, von den Fleischgerichten die Spezialität, die hohe Rippe, was gegrillt wird.

0: wie Schnee.
1: Auf einer Hütte, da geht es meistens ziemlich gemächlich zu, ziemlich ruhig. Und da hat man viel Zeit, die Sachen dann sich durch den Kopf gehen zu lassen und zu planen. Und bis es dann Richtung Wochenende geht oder Richtung Ferienzeit, da geht es dann eher wieder hektisch zu. Stille ist jede Menge da, aber Einsamkeit eigentlich nicht. Wir sind zu zweit da, wir haben eine kleine Tochter da und da ist immer eigentlich was los bei uns da. Ein bisschen hektischer wurde alles, stressiger wurde alles. Der Gast, der Kunde hat generell wenig Verständnis, wenn einmal ein Moment zu warten ist oder wenn einmal irgendwas gerade ausgegangen ist oder so. Da geht alles ein bisschen hektischer vonstatten. Das, was uns am meisten daran gefällt, glaube ich, ist die Ruhe, was abends dann wieder einkehrt, wenn die Wanderer alle wieder nach Hause gehen, dann sind wir allein auf der Hütte und so im Umkreis, glaube ich, von 3-4 Kilometern ist, glaube ich, auch kein Mensch mehr. Und da ist, glaube ich, die Ruhe das ganz Wesentlichste, was man da genießen kann am Abend und auch am Morgen. Dass die Gäste, was bei uns einkehren, sich einfach fühlen wie zu Hause, nicht wie in irgendeinem Schnellrestaurant. Und dass sie die kurze Zeit, die sie bei uns hier verbringen, einfach ein bisschen zur Ruhe kommen und auch im Moment vielleicht ein bisschen dem Stress und dem Alltag entfliehen können.
2: Man fühlt sich zu Hause und nicht wie im Sterne-Restaurant in dieser Easy-Hütte am Fuß des Schwarzhorns. Nach dieser Hütteneinkehr, ja, könnte ich auch wieder sitzen bleiben oder mich einfach so voll ins Tal rollen lassen. Aber ich raufte mich auf, ging runter und sah am Wegesrand immer wieder auch den Enzian. Hatte ich natürlich gleich den Schlager auf den Lippen, aber ich habe mal dieses Gedicht für Sie herausgefunden, sehr nachdenkenswert. Vor langer Zeit zum Osterfest erwarb ich den blauen Enzian. Wir freuten uns aufs Allerbest, selbst Vater war sehr angetan. Er hegte und er pflegte ihn, den Enzian stets am gleichen Ort. Wenn Winter, Eis und Schnee vorbei, war Freude, er stand wieder dort. Einst grub den blauen Enzian ich aus und brachte ihn zu Vater in das Krankenhaus, wo er alsbald verschied. Den Enzian pflanzte ich aufs Grab, wo lange trauernd er verging. Von nun an blauer Enzian, nur in meinem Herzen drin. Heute unterwegs rund um das Urlauberdorf Oberecken in Südtirol. Wir haben ja einen weiteren Wandertag hinter uns und können uns jetzt zurücklehnen, ganz entspannt beim Weinabend. Denn der Sommelier David Weißensteiner wartet bereits im Weinkeller der Sonnenalp auf uns mit ein paar sehr erlesenen Tropfen. Und wenn es um erlesene Dinge geht, dann bin ich sehr gern gründlich, wie Sie wissen, meine Damen und Herren, und habe dafür auch das Mikro hingehalten bei diesen erlesenen Dingen.
3: Die Stärke für das Südtiroler Weine liegt sicherlich im Weißweingebiet. Das Einzigartige an Südtirol ist, dass wir im kleinsten Raum verschiedenste klimatische und Bodenbedingungen haben, sodass viele verschiedene Rebsorten bei uns hier wachsen können. In Südtirol bauen wir über 20 Rebsorten an. Schon 60% davon sind Weißweine und 40% Rotweine. Der bekannteste Rotwein bei uns ist der Südtiroler Farnatsch, ein sehr leichter, frischer, aromatischer Rotwein, und der Lagrein, der ist im Gegenzug eher etwas kräftiger, voller und dichter im Körper. Bei den Weißweinen, die wichtigste Rebsorte ist der Weißburgunder bei uns, gefolgt vom Gewürztraminer. Von der Menge allerdings bauen wir am meisten Pinot Grigio bei uns hier im Gebiet an. Also da sind wir schon sehr italienisch.
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3: Der Unterschied zwischen dem Anbau von Weißwein und Rotweinen liegt hauptsächlich im Anbau schon mal in der Lage. Weißwein wächst prinzipiell höher, nicht in sehr sonnigen Lagen. Im Gegenzug die Rotweine, sprich Cabernet, Lagrein oder das typische in Südtirol, brauchen sehr viel Sonne. Dementsprechend wachsen sie auch nieder. Also man kann sagen, dass die Rotweine so zwischen 200 und 600 Meter wachsen und die Weißweine zwischen 400, 800 und mittlerweile auch bis zu 1000 Meter. Ein zweiter großer Unterschied ist die Südexposition, also der Lage. Weißweine brauchen keine lange Herbstsonne sozusagen, im Gegensatz zu den Rotweinen, und wachsen in steileren Hanglagen, wo dann auch verschiedene andere Bodenbeschaffenheiten sind wie beim Rotwein. Also Rotwein wächst sehr gerne auf lehmigen, sandigen Boden, auf Porphyrgestein, während der Weißwein bevorzugt sehr mineralische Böden, also sprich jetzt quarzhaltige oder Kalkschotterböden oder dergleichen.
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3: In der Region gibt es sehr wohl verschiedene Raritäten. Wir haben vor allem, was den Weißweinausbau anbelangt, in der Bozner Umgebung Weißweine, die über 10 Jahre im Stahlfass gelagert werden und erst nach mindestens 10 Jahren Lagerung in die Flasche abgefüllt werden, ist ganz eine andere Lagerung wie natürlich beim Barrique. Also die Weine behalten ihre Mineralik, werden aber sehr fruchtig, dicht, voll und teilweise schon sehr schön cremig.
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3: Ein Wein kann durchaus durch die Lagerung auch schlechter werden, also das hängt ein bisschen von der Rebsorte ab. Also nicht jede Rebsorte eignet sich automatisch zur langen Flaschenlagerung. Beim Rotwein hängt das sehr viel von den Gerbstoffen ab, die wir ja bei der Maische in den Schalen hauptsächlich haben. Und je länger die Weine auf der Schale liegen, umso mehr Gerbstoffe geben sie frei. Und dementsprechend das, was in jungen Jahren als sehr bitter und noch grüne Noten zu empfinden ist, wird dann im Alter immer geschmeidiger und immer feiner und deshalb hilft das auch, dass der Wein gut altert. Bei den Weißweinen hingegen muss man bei der Lagerung, wenn man lange Weine lagert, sehr auf den Säuregehalt des Weines aufpassen. Deshalb eignen sich vor allem Chardonnays oder Weißburgunder für die lange Lagerung, weil sie von der Säure einfach betontere Weine sind.
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3: Wein kann ohne weiteres als Geldanlage betrachtet werden. Man muss aber ein sehr ausgeprägtes Fachwissen haben für Wein, um das wirklich als Anlage zu sehen. Und das traue ich mir auch nicht zu, dass ich dieses Wissen habe. Ich bin mehr ein Weintrinker und nicht unbedingt ein Weinversteher, was in 5-6 Jahren könnte ein großer Wein werden, weil das ist ja eigentlich für die Anlage dann eben das Wichtigste, ne? Dass man schon früh erkennt, das hat das Potenzial, einmal nicht nur ein großer Wein zu werden, weil das ist ja eines, aber auch das Interesse zu haben, dass der Wein auch vom Richtigen dann gekauft wird.
2: Ich bin auch kein Weinversteher, nur ein Weintrinker aus Genuss. Und Sebastian Borg, der auf unserer Reise mit dabei war, der hat aus eigener Erfahrung berichtet, dass Wein gut für das Herz-Kreislauf-System sein soll. Na dann, zum Wohl. Und denken wir an den großen Shakespeare, der einmal feststellte, wer Wein trinkt, schläft gut. Wer gut schläft, sündigt nicht. Wer nicht sündigt, wird selig. Wer also Wein trinkt, wird selig. Die Kulisse für unseren heutigen Urlaub ist der sogenannte Rosengarten, ein 8 Kilometer langes Bergmassiv mit sehr, sehr auffälliger Form. Es erstreckt sich vom Schlern im Norden bis hin zum Karapass im Süden. Der höchste Berg ist gut 3000 Meter hoch, der sogenannte Kesselkogel. Den können geübte Bergsteiger über einen Klettersteig erreichen. Hauptgipfel des Rosengartens ist die Rosengartenspitze, sie ist ein paar Meter niedriger. Diese Besteigungen, die überlassen wir gern mal den Profis und schwingen uns ganz genüsslich aufs Rad. Denn unsere Tour führt uns heute zum Latemarium, einem Themen- und Lerngebiet unterhalb des Latemars. Da gibt es unterschiedliche Wege und Pfade, die zeigen da besonders auch Familien und Kindern viel Interessantes über Flora, Fauna, Geologie und Almwirtschaft. Früher war ja das Radfahren in den Bergen auch nur etwas so für Spitzensportler, doch durch die neue Technik eben können auch Untrainierte mit dem Rad ganz genüsslich über die Almen, nämlich mit dem E-Bike. Dank Elektromotor eben wird selbst die steilste Bergstraße fast mühelos bezwungen. Karl Wenzel Stefan ist in puncto E-Bike ein Pionier in dieser Region. Er hatte als Radverleiher als einer der ersten eben auf E-Bikes gesetzt.
6: Ich fahr so gerne Rad. Ich fahr so gerne Rad.
7: Das E-Bike ist einfach im Moment eine wahnsinnige, fast Trendsportart, die sehr im Steigen ist und die ergänzt den Wintertourismus perfekt zum Sommertourismus. Wir haben hier natürlich die besten Voraussetzungen. Wir sind an der Talstation, wir haben die schönen Landschaften und warum nicht auch mit dem Sommertourismus was verdienen und im Sommertourismus noch bessere Dienstleistungen und Möglichkeiten geben oder Chancen geben, wie sie hierher kommen könnten und sich unterhalten können. Und es ist einfach eine geniale Idee, weil das ist ein schweres Mountainbike, was eine Batterie hat und sobald man tretet, unterstützt die Batterie deine Tretung und da hat man 3-4 Leistungsstufen und da kannst du selber entscheiden, willst du viel treten, willst du wenig treten, willst du überhaupt nicht treten und die neuesten Motoren sind mit 500 Kilowatt, also da kann man sagen, die haben eine Autonomie von sicher um die 50 Kilometer. Wenn du mit der höchsten Leistungsstufe den Berg hochfährst, dann werden es halt nur 20 sein. Aber im Durchschnitt zwischen auf und runter, schätze ich, geht es sicher 50 Kilometer. Wir bringen auch zu voll unser Geschäft, die Batterien auch. Wenn jetzt jemand auf dem Land sehbar so ist oder im Busch und sagt, er hat Probleme mit dem Rad oder mit der Batterie, wir fahren sie dann auch aus Service und Dienstleistung, wie wir auch das im Winter vom Ski gewohnt sind. Aber normalerweise, wenn sich der Kunde ein bisschen einteilt und die Runde im Vorfeld abklärt, das sind ja alle, es gibt viele Runden, die sind mit Höhenmeter und Kilometer beschriftet, dann dürfte man eigentlich nicht ohne Batterie stehen bleiben. Die beste Einsteigsrunde ist aber sicher, auf den Karasee rüber zu fahren oder auf den Karapass. Da fährt man hier den Perlenweg rüber, immer geradeaus fast. Das sind auch ein, zwei Gasthäuser. Danach haben wir die klassische Latte-Mauer-Rundung. Das ist dann schon mehr was für Fortgeschrittene. Dann machst du sicher ein paar Tage, da fährst du mal hoch auf über 2000 Meter. Und danach haben wir auch noch Lavazee, Weißenstein, Deutschnofen, die ganzen Almen von Deutschnofen. Also von hier kann man links, rechts, geradeaus überall hinfahren, wohin man möchte. Und vor allem, ich habe jetzt das E-Bike, diese Plusreifen gemacht. Da bist du auf Schotterpiste einfach viel besser unterwegs. Mit E-Bike kann jeder, auch wenn er unsportlich ist, in jeder Altersklasse von hier auf den Berg ganz hochfahren. Hundertprozentig. Weil er kann, wenn du von hier auf den Berg hochfährst, dann sind das 6-7 Kilometer. Und da kommt jeder hoch mit der Reichweite von der Batterie auch zweimal. Und wenn einfach sportlich nicht so top ist und Probleme mit der Höhe hat, dann stellt er sich halt die höchste Leistungsstufe ein und fährt halt ein bisschen weniger weit. Aber er kommt sicher hoch und er muss nicht schwitzen, er kann schwitzen und er ist sicher nicht überanstrengt am Abend. Er kann, wenn man möchte. Du kannst auch den Berg hochlaufen oder den Berg hochgehen. Und so kannst du mit dem E-Bike tun. Super, also ich kann es jedem empfehlen, einen Tag auch mit der Familie, einen Tag in Urlaub, du tust was Sportliches, du schießt was anderes und alle sind glücklich.
2: Alle sind glücklich. Sport ohne zu schwitzen. Naja, ganz so ist es natürlich auch nicht, weil man ja auch beim E-Bike ziemlich in die Pedale treten muss, sonst reagiert der Motor nicht. Wir waren auf jeden Fall glücklich über diesen Rundumblick von der Aussichtsterrasse Latimar 360 Grad. Und auf dem Rückweg ging es wieder auf eine Hütte zu, auf knapp 2700 Meter, die Latimar-Hütte. Und beim gewohnten, fast schon gewohnten Abschiedsschnaps auf der Hütte dachte ich an die Weisheit, an die alte Weisheit. Wandern ist eine Tätigkeit der Beine und ein Zustand der Seele. Wir sind rund um den Rosengarten unterwegs. Übrigens gehört dieses Massiv Rosengarten zum Welterbe Dolomiten. Ausgangspunkt für unsere heutigen Touren über die Almen ist der Ort Oberecken. An sich leben auf den Almen ja viele Tiere. Gämse, Murmeltiere oder Auerhähne, aber die haben sich scheinbar vor mir ein wenig versteckt. Denn als ich da war, sah ich lediglich Bienen, Schmetterlinge und Ameisen. Auch sehr schön. Wir laufen weiter über diesen Naturthemenweg Latimarium. Gemeinsam mit Sigrid Thaler. Sie ist Botanikerin und erklärt, wie die Pflanzen das raue Klima in den Bergen meistern und welche Kraft der Zirbe hier nachgesagt wird.

Kräuter sind immer ganz was Spezielles, denn gerade die Kräuter hier oben in den Bergen auf 2000 Meter Meereshöhe, die haben ja einen ständigen Überlebenskampf und immer dann, wenn Kräuter so in extremen Situationen wachsen und gedeihen, dann produzieren sie natürlich ganz, ganz andere Inhaltsstoffe als jetzt zum Beispiel unsere Kulturpflanzen, für die wir ja sorgen und die wir ja hegen und pflegen. Letztendlich muss man ja bedenken, die Vegetationszeit ist hier oben ja sehr, sehr kurz. Wir haben eigentlich in 3 Monaten haben wir 3 Jahreszeiten. Der Juni ist für uns der Frühling, der Juli ist für uns der Sommer und der August, da ziehen sich die Pflanzen schon ganz langsam zurück. Das ist schon Herbst. Das heißt, die müssen in kürzester Zeit müssen die ihre ganze Vegetationsabfolge eben bewältigen können. Deshalb müssen sie auch mit Düften richtig prassen, um auch in kürzester Zeit Insekten anlocken zu können, mit ganz gewaltigen Farben. Und gerade diese Düfte und Farben, das sind für uns wieder ganz, ganz spezielle Heilstoffe. Die Düfte, die ätherischen Öle, die wir natürlich als pflanzliche Antibiotikas nutzen können. Die Farben, das sind dann oft Anthocyane, Carotine, Flavonoide, sagen wir in der Fachsprache. Das sind dann Zellschutz für uns, das sind dann Antioxidantien. Und ja, und deshalb sind eigentlich diese Pflanzen hier in den Bergen immer was ganz, ganz Besonderes. In der Volksheilkunde hat man immer schon sehr viel die Pflanzen genutzt. Früher gab es ja keine künstlich hergestellten Medikamente und somit war es eigentlich lebensnotwendig, dass man die Kraft der Pflanzen kannte. Weil wenn man auch bedenkt, hier in den Bergen, wenn wir noch 100 Jahre zurückgehen, es gab keine Apotheken. Die Frauen hatten durchschnittlich 10 bis 15 Kinder. Also die Frauen, die ein Kräuterwissen gehabt haben, da haben die Kinder eine relativ gute Überlebenschance gehabt. Die Frauen, die keine Kräuterwissen gehabt haben, das sind die Kinder, haben sie oft das 5. Lebensjahr nicht erreicht und sind vorher schon an Lungenentzündung gestorben. Deswegen ein Kräuterwissen war damals lebensnotwendig. Heute ist es vielfach ein schönes Hobby, aber ich sage, gerade in unserer Zeit, in unserer hektischen, stresslebigen Zeit, sollte es für viele eben nicht nur ein Hobby sein, sondern es ist einfach ein Wahnsinn, wenn man sich mit diesen Kräften der Natur auskennt und so eben präventiv, also für die Gesunderhaltung des Körpers sorgen kann. Wenn ich so meine Kräuterwanderungen mache, für mich, weil Kräuter, wenn ich jetzt als Botanikerin, ist natürlich ein Kraut immer das, was nicht verholzt ist. Aber in meinen Kräuterwanderungen, da kommt alles vor. Da kommen die Flechten, die Moose, da kommen die Bäume auch vor. Und gerade hier an der Waldgrenze haben wir ganz, ganz besondere Bäume. Fange ich einmal mit den großen Pflanzen an. Bei den Bäumen, bei uns in Südtirol schon seit jeher bekannt, ist die Lürgetsalbe. Das ist eine Lärchenharzsalbe. Und diese Lärchenharzsalbe, das gab es eigentlich in mehr oder weniger jedem Haushalt, weil die hat man für so vieles benutzen können. Also einmal war das natürlich die Zugsalbe. Immer dann, wenn es Vereiterungen gab, Abszesse, wenn man sich so einen Holzsplitter eingezogen hat, dann kam da Lürgetsalbe rauf. Aber auch, das hat man auch verwendet, wenn man einmal Verspannungen gehabt hat, Schmerzen gehabt hat, weil die ist sehr stark durchblutungsfördernd und dadurch eben geht auch gleich der Schmerz weg. Und letztendlich ist es sogar auch schleimlösend, deswegen auch bei Erkältungskrankheiten hat man einfach immer diese Lürgetsalbe eingesetzt. Das ist also das, was so eigentlich in jeder Hausapotheke

0: Wir haben an die 20 verschiedene Enzianarten. Der größere Teil von diesen ganzen Enzianarten sind natürlich Frühblüher, also typisch im Juni. Das sind eben, man sagt oft eben Schusternagele dazu, ja, sind verschiedenste Enzianarten, die im Volksmund sehr wohl bekannt sind. Dann aber im Sommer habe ich auch andere Enzianarten und auch im Herbst habe ich die, vor allem diese hochstängeligen Enzian. Der letzte im Herbst, das wäre dann so der typische Schwalbenwurz-Enzian, der ganz ein tiefes Blau hat. Im Sommer, mitten im Sommer, habe ich mehr den gelben Enzian und der gelbe Enzian ist eigentlich der, der am meisten genutzt wird, weil von dem wird der Enzian-Schnaps gemacht. Und der Enzian-Schnaps, der ist ja das Mittel zur Verdauung. Also wenn man Schwierigkeiten hat bei der Verdauung, dann braucht man Enzian-Schnaps, der kurbelt so richtig die Verdauungssäfte an.
1: Sigrid Thaler, eine Kräuterhexe. Ich habe ja auf meinen Radioreisen schon einige Kräuterhexen kennengelernt. Das waren aber immer, immer muss ich sagen, nette Damen gewesen. Also unter Hexe würde ich mir eher so die Frau mit dem Nudelholz zu Hause vorstellen. Deswegen Augen auf bei der Partnerwahl. Getreu dem Motto, Hexen, Teufel und Gespenster ziehen heute von Haus zu Haus, schauen auch in eure Fenster. Wir erreichen jetzt eine sehr, sehr stylische Berghütte, die Oberholzhütte auf rund 2000 Meter Höhe. Sie unterscheidet sich sehr von anderen Hütten, denn hier haben die Architekten etwas ganz Besonderes geschaffen. Drei jeweils zu unterschiedlichen Berggruppen ausgerichtete Schaufenster, die kleben hier förmlich am Berghang und sehen aus so wie viereckige Vogelnester. Von der Idee bis zur Umsetzung war es nicht immer einfach, erinnert sich Georg Weißensteiner.
2: Unser erster Gedanke war, dass wir ein Restaurant, Bar, Café, Restaurant, Almhütte bauen möchten, wo einfach alles bedient wird. Und haben dann vier Architekten, zwei von Bozen, einer von Brixen, einer von Leifert beauftragt. Dann wollten wir, dass es nicht auffällt und trotzdem einen Hüttencharakter beibehält. Einen mit heimischen Produkten, das heißt Holz, Stein und Stahl für die Statik. Ich habe diese drei Flügel, der eine geht fast noch nach Südosten, der andere nach Süden und der andere nach Südwesten. Und das gibt mir eben die Chance, dass ich in jedem Flügel, wo ich sitze, eine etwas andere Berggruppe sehe. Ich sehe da die ganzen Westalpen vom rechten Flügel, der nach Westen geht, von den Ötz- und Zillertaler Gletscher bis hin zur Königsspitze. In der Mittleren geht es dann schon weiter zur Ortlergruppe bis über den Cividale und weiter bis zur Brentegruppe. Also die ganzen Westalpen, diese 3000er, die kann ich alle vom Tisch aus sehen, wo ich eben sitze und speise oder trinke.
1: Und auf der Sonnenterrasse dieser Oberholzhütte wartete auf uns eine typische Bergbrotzeit auf uns. Was gab's da? Käse, Schüttelbrot, Speck, Rettich und ein Glas Wein. Der Speck, der kommt vom Bauern Rainer Marknecht.
3: Ja, auf das Schweinemästen versteh ich mich am besten. Auf meine
4: ich pflege eigentlich die alte Tradition und das fängt schon einmal an beim Schlachten. Das Schwein wird zu Hause geschlachtet, nicht in einem Schlachthof. Ist ganz stressfrei vor dem Schlachten. Und was das nächste ist, in viel mehrer Zeit wird bei uns der Speck gemacht. Nicht durch eine Schnellsäure. Man lässt den Speck richtig langsam reifen. Das dauert dann 6-7 Monate, bis er mindestens reif ist. Und was noch dazu zählt, ist, dass wir mit Wacholdersträucher den Rauch machen. Sonst wird eigentlich mehr Hartsägemehl und solche Sachen benutzt. Das ganze Ambiente, was praktisch das Schwein rundherum hat, das trägt alles dazu bei, dass das Fleisch ganz ein anderes Aroma hat.

0: Mir geht's ja ab und zu so. Ich bin auf einer Hütte, bekomme Schinken und Speck, schneide den Speck ab, weil ich ja nicht noch dicker werden will. Und dann schüttelt der Hüttenwirt den Kopf und sagt, der Speck ist doch das Beste. Also darf jeden Fall essen, meine Damen und Herren. Reden wir ganz zum Schluss noch über besondere Rekorde hier in Oberecken. Sie erinnern sich vielleicht noch an Alberto Tomba la Bomba. Der raste bereits 1986 über die perfekten Pisten und legte hier den Grundstein seiner beeindruckenden Karriere. Und auch bei Wetten, dass wurde über Oberecken berichtet. Und zwar im Januar 93, da schauten Millionen Fernsehzuschauer zu, wie ein Verrückter namens Raimund Heitschi Weißensteiner hier mit seinem Mountainbike schneller ins Ziel kommen wollte als der Weltcup-Abfahrer, und zwar Meyer auf seinen Skiern. Heitschi, der verlor knapp, stürzte im Zielraum spektakulär auf einen Schlag. Da sprach, man kann sagen, fast halb Europa von ihm und von Oberecken auch. Möglich gemacht hat die Wette vor allem die Tatsache, dass nämlich man mit Hilfe von modernsten Schneekanonen die Abfahrtspiste perfekt präpariert hatte, erklärt uns Georg Weißensteiner.
1: Der Unterschied ist der, dass dieser Schnee programmiert und Kompaktschnee ist und die bestimmte Feuchtigkeit hat und dass ich den eben so erzeuge, wie ich mir wünsche und wie er sein soll. Und der Naturschnee, der kann manchmal genauso sein, aber ich muss die Temperaturen haben. Wenn ich einen Naturschnee habe, großes Tief mit Luftfeuchtigkeit 60, 70, 80, was ja normal ist, bei Kältetemperaturen von 0 Grad minus, dann heißt man das ein ganz nasser, pappiger Schnee. Und je nach Wetterverhältnisse eben geht weniger Luft rein und mehr Wasser, das ist das Optimale. Und um das gleiche Produkt zu erzielen, den gleich trockenen Schnee bei hoher Luftfeuchtigkeit und weniger Kälte, kommen halt eben nur ganz wenig Wasser und viel Luft dazu, sodass er trotzdem, der wird dann durch eine Düse in die Höhe bis zu 50 Meter geblasen und dieses Wasser-Luft-Gemenge kristallisiert, genau wie die Naturflocke.
0: Mit dem Tipp für den perfekten Schnee geht unsere Almreise langsam zu Ende. Ich kann mir gut vorstellen, dass Sie sich noch einmal gern in Ruhe so auf einer Alm ins Gras legen wollen. Kein Problem, unter www.radioreise.de gibt es diese Sendung wie immer auch als Podcast zum Nachhören. Wann immer Sie wollen, wo immer Sie wollen. Und nicht nur diese Sendung in die Dolomiten, wir haben hier zum Beispiel auch eine Radioreise, in der wir von der Seiseralm bis nach Bozen und Meran fahren. Wir haben viele Südtirol-Sendungen, zum Beispiel auch ins Arntal oder auch in die Weinberge rund um Eppan. Einfach mal reinklicken unter www.radioreise.de, da wie immer auch die Fotos und Texte aus unseren Blogs. Ich verabschiede mich in den Sprachen der Welt, die Sie in Oberecken sicher hören werden. Goodbye, au revoir, adios, dar, tschüss, hey, bis wir bei Ihnen, marhaba und shalom. Natürlich sagt man Ihnen entweder Servus oder Ciao.
2: Mein Name ist David Weißensteiner. Sie hören die Radioreise mit Alexander Tauscher.
3: Mein Name ist Karl-Metzer Stefan und Sie hören die Radioreise mit Alexander Tauscher.
4: Mein Name ist Sigrid Thaler. Sie hören die Radioreise mit Alexander Tauscher.
5: Mein Name ist Philipp Peschkoli von Riesehitte und Sie hören die Radiosendung mit Alexander Tauscher.
6: Mein Name ist Martin Köhl. Sie hören die Radioreise mit Alexander Tauscher.
0: Dankeschön. Und zum Schluss noch die Weisheit des chinesischen Philosophen Lao Tzu, der einmal feststellte, auch der längste Marsch beginnt mit dem ersten Schritt. Bleiben Sie schön reisefreudig, meine Damen und Herren, denn es gibt noch mindestens 1000 Orte in dieser Welt zu entdecken.
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13: Ich bin Fabian Hoffmann. Nach 6 Jahren hat der FC Bayern mal wieder den DFB-Pokal gewonnen. Im Finale von Berlin setzten sich die Münchner mit 3:0 gegen Titelverteidiger Stuttgart durch. Der überragende Bayern-Stürmer Harry Kane erzielte einen Hattrick. Der FCB hat mit dem Sieg das Double aus Meisterschaft und Pokal perfekt gemacht. Großalarm in der US-Hauptstadt Washington. Nahe des Weißen Hauses hat es eine Schießerei gegeben. Augenzeugen sprachen von etwa 20 oder gar dutzenden Schüssen. Ein Mann hatte laut Secret Service das Feuer auf die Sicherheitsbeamten eröffnet. Sie erwiderten das Feuer und erschossen ihn demnach, so US-Medien. Für ein Ende des Krieges der USA gegen den Iran nähern sich beide Seiten offenbar an. Laut US-Präsident Trump ist eine Einigung weitgehend ausgehandelt. Bestandteil ist demnach auch, dass die Straße von Hormuz wieder geöffnet wird. Der Iran will aber wohl die Kontrolle über die wichtige Meeresenge behalten. Die globalen Krisen und die schwache Wirtschaft machen sich auch bei der Urlaubsplanung der Deutschen bemerkbar. 2/3 wollen laut einer Allianz-Umfrage in diesem Sommer zwar verreisen, viele halten den Urlaub aber etwas kürzer als sonst oder steuern günstigere Ziele an.
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14: Derzeit ist es bei uns überwiegend klar. In Hohenlohe gibt's allerdings noch Nebel. In Heilbronn haben wir aktuell 15 Grad, in Hohenlohe sind es 13 Grad und im Ostalbkreis 16 Grad. Im Laufe der Nacht löst sich der Nebel auf. Die Temperaturen sinken in der gesamten Tonregion auf rund 13 Grad. Morgen startet ihr mit einem klaren Himmel in den Tag. Später ziehen dann ein paar Wolken auf, bei Höchstwerten um die 30 Grad.
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15: Achtung auf der A8, Stuttgart Richtung München. Zwischen Kirchamtec Ost und Eichelberg liegt ein defektes Fahrzeug. 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
1: Ich bin Fabian Hoffmann. Der FC Bayern hat das Double perfekt gemacht. Im DFB-Pokalfinale setzten sich die Münchner mit 3:0 gegen Titelverteidiger VfB Stuttgart durch. Alle Bayern-Tore erzielte Harry Kane. Nach dem souveränen Meistertitel ist es die Krönung für eine dominante Saison des FCB und der erste Pokalerfolg seit 2020. In der Nähe des Weißen Hauses in Washington sind mehrere Schüsse gefallen. Ein Mann hat offenbar auf Beamte des Secret Service geschossen. Er wurde von den Sicherheitsbehörden erschossen, berichten US-Medien. Auch ein Passant wurde bei dem Schusswechsel getroffen und verletzt. Was hinter dem Vorfall steckt, ist aktuell noch unklar. Für ein Ende des Krieges der USA gegen den Iran nähern sich beide Seiten offenbar an. Laut US-Präsident Trump ist eine Einigung weitgehend ausgehandelt. Bestandteil ist demnach auch, dass die Straße von Hormuz wieder geöffnet wird. Der Iran will aber wohl die Kontrolle über die wichtige Meeresenge behalten. Trotz eines deutlichen Sieges im vorletzten Gruppenspiel droht dem deutschen Eishockeyteam bei der WM das Vorrunden aus. Gegen Österreich gab es ein 6:2. Nun braucht das DEB-Team auch in der letzten Vorrundenpartie gegen Großbritannien einen Sieg und muss auf Patzer der Konkurrenz hoffen, um noch das Viertelfinale zu erreichen.
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2: Zur Stunde haben wir bei uns weitgehend klare Verhältnisse. In Hohenlohe gibt es allerdings noch Nebel. In Heilbronn liegen die Temperaturen aktuell bei 14 Grad. In Hohenlohe sind es 13 Grad und im Ostalbkreis 16 Grad. Im Laufe des Vormittags löst sich der Nebel auf. Danach wird es überall sonnig und die Werte steigen deutlich an. In der Nacht kühlt es in der gesamten Thunregion auf um die 14 Grad ab. Morgen setzt sich das freundliche Wetter fort. Die Temperaturen erreichen Werte um die 28 bis 30 Grad.
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3: Derzeit liegen uns keine Meldungen vor. Weiterhin eine gute Fahrt.
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1: Ich bin Fabian Hoffmann. Der FC Bayern hat das Double perfekt gemacht. Im DFB-Pokalfinale setzten sich die Münchner mit 3:0 gegen Titelverteidiger VfB Stuttgart durch. Alle Bayern-Tore erzielte Harry Kane. Nach dem souveränen Meistertitel ist es die Krönung für eine dominante Saison des FCB und der erste Pokalerfolg seit 2020. In der Nähe des Weißen Hauses in Washington sind mehrere Schüsse gefallen. Ein Mann hat offenbar auf Beamte des Secret Service geschossen. Er wurde von den Sicherheitsbehörden erschossen, berichten US-Medien. Auch ein Passant wurde bei dem Schusswechsel getroffen und verletzt. Was hinter dem Vorfall steckt, ist aktuell noch unklar. Für ein Ende des Krieges der USA gegen den Iran nähern sich beide Seiten offenbar an. Laut US-Präsident Trump ist eine Einigung weitgehend ausgehandelt. Bestandteil ist demnach auch, dass die Straße von Hormuz wieder geöffnet wird. Der Iran will aber wohl die Kontrolle über die wichtige Meeresenge behalten. Trotz eines deutlichen Sieges im vorletzten Gruppenspiel droht dem deutschen Eishockeyteam bei der WM das Vorrunden aus. Gegen Österreich gab es ein 6:2. Nun braucht das DEB-Team auch in der letzten Vorrundenpartie gegen Großbritannien einen Sieg und muss auf Patzer der Konkurrenz hoffen, um noch das Viertelfinale zu erreichen.
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2: Zur Stunde haben wir bei uns einen überwiegend klaren Himmel. In Hohenlohe gibt es allerdings noch Nebel. In Heilbronn liegen die Temperaturen derzeit bei 14 Grad. In Hohenlohe sind es 13 Grad und im Ostalbkreis 16 Grad. Im Laufe des Vormittags löst sich der Nebel auf. Danach kommt die Sonne durch und es wird deutlich wärmer. In der Nacht kühlt es in der gesamten Thunregion auf um die 13 bis 15 Grad ab. Morgen geht es mit viel Sonne weiter. Dazu steigen die Temperaturen auf bis zu 30 Grad.
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3: Vorsicht auf der A8 von München Richtung Stuttgart. Bei der Anschlussstelle Merklingen steht ein defektes Fahrzeug. 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
6: Ich bin Fabian Hoffmann. Der FC Bayern hat das Double perfekt gemacht. Im DFB-Pokalfinale setzten sich die Münchner mit 3:0 gegen Titelverteidiger VfB Stuttgart durch. Alle Bayern-Tore erzielte Harry Kane. Nach dem souveränen Meistertitel ist es die Krönung für eine dominante Saison des FCB und der erste Pokalerfolg seit 2020. In der Nähe des Weißen Hauses in Washington sind mehrere Schüsse gefallen. Ein Mann hat offenbar auf Beamte des Secret Service geschossen. Er wurde von den Sicherheitsbehörden erschossen, berichten US-Medien. Auch ein Passant wurde bei dem Schusswechsel getroffen und verletzt. Was hinter dem Vorfall steckt, ist aktuell noch unklar. Für ein Ende des Krieges der USA gegen den Iran nähern sich beide Seiten offenbar an. Laut US-Präsident Trump ist eine Einigung weitgehend ausgehandelt. Bestandteil ist demnach auch, dass die Straße von Hormuz wieder geöffnet wird. Der Iran will aber wohl die Kontrolle über die wichtige Meeresenge behalten. Trotz eines deutlichen Sieges im vorletzten Gruppenspiel droht dem deutschen Eishockeyteam bei der WM das Vorrunden aus. Gegen Österreich gab es ein 6:2. Nun braucht das DEB-Team auch in der letzten Vorrundenpartie gegen Großbritannien einen Sieg und muss auf Patzer der Konkurrenz hoffen, um noch das Viertelfinale zu erreichen.
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7: Derzeit haben wir bei uns überwiegend freie Sicht. In Hohenlohe gibt's allerdings noch etwas Nebel. In Heilbronn liegen die Temperaturen aktuell bei 14 Grad. In Hohenlohe sind's 13 Grad und im Ostalbkreis 15 Grad. Im Tagesverlauf löst sich der Nebel auf. Anschließend setzt sich die Sonne durch und die Werte steigen auf bis zu 31 Grad. In der Nacht kühlt es in der gesamten Tonregion auf um die 14 bis 22 Grad ab. Dabei bleibt's überwiegend klar. Morgen geht's mit viel Sonne weiter. Die Höchstwerte erreichen dabei bis zu 29 Grad.
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8: Achtung, auf der A8 in Richtung München zwischen Märklingen und Ulm-West steht ein defektes Fahrzeug. Auch auf der A8 in Richtung Stuttgart gibt es bei der Anschlussstelle Märklingen ein liegen gebliebenes Auto. 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
3: Ich bin Mia Hin. Der FC Bayern hat das Double perfekt gemacht. Im DFB-Pokalfinale setzten sich die Münchner mit 3:0 gegen Titelverteidiger VfB Stuttgart durch. Alle Bayern-Tore erzielte Harry Kane. Nach dem souveränen Meistertitel ist es die Krönung für eine starke Saison des FCB und der erste Pokalerfolg seit 2020. In der Nähe des Weißen Hauses in Washington sind mehrere Schüsse gefallen. Ein Mann hat offenbar auf Beamte des Secret Service geschossen. Er wurde von den Sicherheitsbehörden erschossen, berichten US-Medien. Auch ein Passant wurde bei dem Schusswechsel getroffen und verletzt. Russland hat die Ukraine erneut massiv angegriffen. In Kiew gab es heftige Explosionen. Laut Bürgermeister Klitschko wurde auch eine Schule getroffen. Vor dem Angriff hatte Präsident Zelensky vor einem russischen Großangriff gewarnt, als Vergeltung für eine Drohnenattacke der Ukraine. Waldhof Mannheim, der Balinger SC und Sonnenhof Groß Aspach freuen sich auf große Fußballfeste im DFB-Pokal. Drittligist Waldhof hat das Stadtderby im badischen Pokal 3:0 gegen den VfR gewonnen. Balingen schlug den FC 08 Villingen im Südbaden-Pokal 1:0 und Groß Aspach siegte im Württemberg-Pokal 3:1 gegen die Stuttgarter Kickers.
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4: Derzeit gibt's bei uns am frühen Morgen einen überwiegend klaren Himmel, während in Hohenlohe noch Nebel unterwegs ist. In Heilbronn liegen die Temperaturen zur Stunde bei 13 Grad, in Hohenlohe ebenfalls bei 13 Grad und im Ostalbkreis bei 15 Grad. Im Tagesverlauf kommt die Sonne durch, die Werte steigen auf bis zu 31 Grad. In der Nacht kühlt es auf um die 15 Grad ab. Morgen scheint erneut die Sonne bei Höchstwerten um die 29 Grad.
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5: Achtung, auf der A8 von Stuttgart Richtung München zwischen Märklingen und Ulm-West steht ein defektes Fahrzeug. Passt da gut auf. 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
5: Ich bin Mia Hin. Der FC Bayern hat das Double perfekt gemacht. Im DFB-Pokalfinale setzten sich die Münchner mit 3:0 gegen Titelverteidiger VfB Stuttgart durch. Alle Bayern-Tore erzielte Harry Kane. Nach dem souveränen Meistertitel ist es die Krönung für eine starke Saison des FCB und der erste Pokalerfolg seit 2020. In der Nähe des Weißen Hauses in Washington sind mehrere Schüsse gefallen. Ein Mann hat offenbar auf Beamte des Secret Service geschossen. Er wurde von den Sicherheitsbehörden erschossen, berichten US-Medien. Auch ein Passant wurde bei dem Schusswechsel getroffen und verletzt. Russland hat die Ukraine erneut massiv angegriffen. In Kiew gab es heftige Explosionen. Laut Bürgermeister Klitschko wurde auch eine Schule getroffen. Vor dem Angriff hatte Präsident Zelensky vor einem russischen Großangriff gewarnt, als Vergeltung für eine Drohnenattacke der Ukraine. Waldhof Mannheim, der Balinger SC und Sonnenhof Groß Aspach freuen sich auf große Fußballfeste im DFB-Pokal. Drittligist Waldhof hat das Stadtderby im badischen Pokal 3:0 gegen den VfR gewonnen. Balingen schlug den FC 08 Villingen im Südbaden-Pokal 1:0 und Groß Aspach siegte im Württemberg-Pokal 3:1 gegen die Stuttgarter Kickers.
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6: Aktuell gibt's bei uns einen klaren Himmel. In Hohenlohe hält sich allerdings noch ein bisschen Nebel. In Heilbronn liegen die Temperaturen am Morgen bei 13 Grad. In Hohenlohe sind's ebenfalls 13 Grad und im Ostalbkreis 15 Grad. Im Laufe des Tages steigen die Werte deutlich an. Zum Nachmittag hin wird's sonnig mit Temperaturen um die 30 Grad. Später ziehen dann Wolken auf. In der Nacht sinken die Temperaturen auf ungefähr 15 bis 21 Grad. Morgen startet ihr mit einem teils bewölkten Himmel. Im Verlauf kommt die Sonne durch und es bleibt mit Höchstwerten zwischen 28 und 29 Grad ähnlich wie heute.
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7: Derzeit liegen uns keine Meldungen vor. Weiterhin eine gute Fahrt.
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6: Ich bin Mia Hin. Nach 6 Jahren hat der FC Bayern wieder den DFB-Pokal gewonnen. Im Finale von Berlin setzten sich die Münchner mit 3:0 gegen Titelverteidiger Stuttgart durch. Der überragende Bayern-Stürmer Harry Kane erzielte einen Hattrick. Der FCB hat mit dem Sieg das Double aus Meisterschaft und Pokal perfekt gemacht. Großalarm in der US-Hauptstadt Washington. Nahe des Weißen Hauses hat es eine Schießerei gegeben. Augenzeugen sprachen von etwa 20 oder gar Dutzenden Schüssen. Ein Mann hatte laut Secret Service das Feuer auf die Sicherheitsbeamten eröffnet. Laut US-Medien wurde der Mann erschossen. Für ein Ende des Kriegs der USA gegen den Iran nähern sich beide Seiten offenbar an. Eine Einigung sei weitgehend ausgehandelt, sagte US-Präsident Trump. Unter anderem soll die Straße von Hormuz wieder geöffnet werden. Der Iran will aber wohl die Kontrolle über die wichtige Meeresenge behalten. Waldhof Mannheim, der Balinger SC und Sonnenhof Groß Aspach freuen sich auf große Fußballfeste im DFB-Pokal. Drittligist Waldhof hat das Stadtderby im badischen Pokal 3:0 gegen den VfR gewonnen. Balingen schlug den FC 08 Villingen im Südbaden-Pokal 1:0 und Groß Aspach siegte im Württemberg-Pokal 3:1 gegen die Stuttgarter Kickers.
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7: Derzeit haben wir bei uns einen überwiegend klaren Himmel, wobei in Hohenlohe gerade noch eine Nebelbank liegt. In Heilbronn liegen die Temperaturen am Morgen bei 13 Grad, in Hohenlohe sind es 13 Grad und im Ostalbkreis 15 Grad. Im Tagesverlauf kommt die Sonne immer öfter durch, die Werte steigen auf bis zu 31 Grad an. Zum Abend hin ziehen aber wieder mehr Wolken auf, in der Nacht kühlt es auf um die 20 Grad ab. Morgen gibt es bei uns viel Sonne bei ähnlichen Temperaturen wie heute.
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8: Derzeit liegen uns keine Meldungen vor. Weiterhin eine gute Fahrt.
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7: Ich bin Mia Hin. Nach 6 Jahren hat der FC Bayern wieder den DFB-Pokal gewonnen. Im Finale von Berlin setzten sich die Münchner mit 3:0 gegen Titelverteidiger Stuttgart durch. Der überragende Bayern-Stürmer Harry Kane erzielte einen Hattrick. Der FCB hat mit dem Sieg das Double aus Meisterschaft und Pokal perfekt gemacht. Großalarm in der US-Hauptstadt Washington. Nahe des Weißen Hauses hat es eine Schießerei gegeben. Augenzeugen sprachen von etwa 20 oder gar Dutzenden Schüssen. Ein Mann hatte laut Secret Service das Feuer auf die Sicherheitsbeamten eröffnet. Laut US-Medien wurde der Mann erschossen. Für ein Ende des Kriegs der USA gegen den Iran nähern sich beide Seiten offenbar an. Eine Einigung sei weitgehend ausgehandelt, sagte US-Präsident Trump. Unter anderem soll die Straße von Hormuz wieder geöffnet werden. Der Iran will aber wohl die Kontrolle über die wichtige Meeresenge behalten. Waldhof Mannheim, der Balinger SC und Sonnenhof Groß Aspach freuen sich auf große Fußballfeste im DFB-Pokal. Drittligist Waldhof hat das Stadtderby im Badischen Pokal 3:0 gegen den VfR gewonnen. Balingen schlug den FC 08 Villingen im Südbaden-Pokal 1:0 und Groß Aspach siegte im Württemberg-Pokal 3:1 gegen die Stuttgarter Kickers.
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8: Derzeit gibt's bei uns einen überwiegend klaren Himmel mit viel Sonne. In Heilbronn haben wir am Vormittag 14 Grad, in Hohenlohe sind's 14 Grad und im Ostalbkreis 16 Grad. Im Laufe des Tages steigen die Temperaturen weiter an. Bis zum Nachmittag klettern die Werte auf etwa 31 Grad. Zum Abend hin ziehen mehr Wolken auf. In der Nacht kühlt's in der gesamten Tonregion auf um die 14 bis 22 Grad ab. Morgen scheint wieder die Sonne bei einem klaren Himmel. Die Höchstwerte liegen zwischen 29 und 32 Grad.
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9: Derzeit liegen uns keine Meldungen vor. Weiterhin eine gute Fahrt.
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1: Ich bin Mia Hin. Der FC Bayern hat das Double perfekt gemacht. Im DFB-Pokalfinale setzten sich die Münchner mit 3:0 gegen Titelverteidiger VfB Stuttgart durch. Alle Bayern-Tore erzielte Harry Kane. Nach dem souveränen Meistertitel ist es die Krönung für eine starke Saison des FCB und der erste Pokalerfolg seit 2020. In der Nähe des Weißen Hauses in Washington sind mehrere Schüsse gefallen. Ein Mann hat offenbar auf Beamte des Secret Service geschossen. Er wurde von den Sicherheitsbehörden erschossen, berichten US-Medien. Auch ein Passant wurde bei dem Schusswechsel getroffen und verletzt. Russland hat die Ukraine erneut massiv angegriffen. In Kiew gab es heftige Explosionen. Laut Bürgermeister Klitschko wurde auch eine Schule getroffen. Vor dem Angriff hatte Präsident Zelensky vor einem russischen Großangriff gewarnt, als Vergeltung für eine Drohnenattacke der Ukraine. Waldhof Mannheim, der Balinger SC und Sonnenhof Groß Aspach freuen sich auf große Fußballfeste im DFB-Pokal. Drittligist Waldhof hat das Stadtderby im Badischen Pokal 3:0 gegen den VfR gewonnen. Balingen schlug den FC 08 Villingen im Südbaden-Pokal 1:0 und Groß Aspach siegte im Württemberg-Pokal 3:1 gegen die Stuttgarter Kickers.
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2: Aktuell zeigt sich bei uns überwiegend ein klarer Himmel mit viel Sonne. In Heilbronn haben wir am Vormittag 16 Grad, in Hohenlohe 16 Grad und im Ostalbkreis 17 Grad. Im Laufe des Tages steigen die Temperaturen weiter an, dabei bleibt es überwiegend sonnig. Zum Abend hin ziehen dann mehr Wolken auf, die Werte gehen in der Nacht auf um die 20 Grad zurück. Morgen startet ihr mit einigen Wolken, später setzt sich wieder die Sonne durch, bei Höchstwerten um die 30 Grad.
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3: Derzeit liegen uns keine Meldungen vor. Weiterhin eine gute Fahrt.
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4: Mit Franziska Däubel einen schönen guten Morgen. Kurz nach 8, nicht unbedingt meine Uhrzeit an so einem Sonntagmorgen, aber heute lohnt sich frühes Aufstehen, denn wer am längsten schläft, ist der Pfingstochse. So war das zumindest bei mir zu Hause immer. Ist wohl ein Brauch aus Bayern und Teilen Österreichs. Ja, ich war auch schon mal der Pfingstochse, war nicht weiter schlimm. Aber in manchen Orten wird der Pfingstochse wohl auf einer Schubkarre durch den Ort gefahren, um allen zu zeigen, wer hier am längsten geschlafen hat. Das ist mir zum Glück nie passiert und euch heute hoffentlich auch nicht. Die Pfingstochsen schlafen sicher noch. Was es mit Pfingsten sonst noch auf sich hat, das hört ihr gleich. Und für alle, die schon wach sind, gibt's jetzt Klock Klock und Madonna.
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0: Guten Morgen. Was an Weihnachten gefeiert wird, weiß eigentlich jeder. Auch Ostern kennen die meisten. Aber was war an Pfingsten? Wir haben uns mal ein bisschen umgehört.
1: Ich meine, dass an Pfingsten Jesus rumgelaufen ist mit seinen Jüngern und Gemeinden sind gegründet worden.
2: Also ich kann mich nur noch aus Konfi daran erinnern, wie die Talare von den Pfarrern aussehen müssen zu Pfingsten. Aber so wirklich wissen, was da passiert, habe ich ehrlich gesagt keine Ahnung mehr.
3: Also es ist natürlich auf jeden Fall was Christliches und ich kann mich nur daran erinnern, dass irgendwie so Flammen über den Köpfen der Jünger, glaube ich, erschienen sind.
4: Es war mit den Sprachen, dass sie auf einmal jeder in seiner Sprache sprechen konnte und jeder der andere verstanden hat.
5: Ja, da ist der Heilige Geist auf die Menschen gekommen.
6: Auferstanden ist er ein paar Tage nach Ostern und 30 oder 40 Tage später ist er Himmelfahrt. Da ist er aufgefahren. Ja. Pfingsten feiert das Ganze.
0: Also, da war schon viel Richtiges dabei. Wir sortieren das Ganze hier aber gleich nochmal. Pfingsten, Jesus, Heiliger Geist und auch noch Kirchengeburtstag.
7: Pfingsten, das ist eigentlich, ja, man könnte sagen, ein großes Geburtstagsfest. Und zwar das Geburtstagsfest der Kirche.
0: Sagt Pfarrerin Lena Warren. Die erklärt uns gleich nochmal ganz genau, was Christen heute und morgen eigentlich feiern und was hinter diesem Heiligen Geist steckt. Jetzt kommt Musik, um entspannt in den Pfingstsonntag zu starten. Ed Sheeran und I've Been Thinking About You.

0: Wunderschönen guten Morgen am Pfingstsonntag. Heute und morgen haben wir frei. Was das mit einer Geistergeschichte zu tun hat, das erzählt uns jetzt David Bergmann von der Evangelischen Kirche.
1: Eigentlich mag ich keine Horrorfilme. Und auch mit dem ganzen Genre Mystery kann ich nicht so viel anfangen. Aber eine Geisterstory hat es mir wirklich angetan. Besonders, weil der Geist, um den es da geht, absolut nicht zum Gruseln ist. Die Geschichte von Pfingsten. Jesus war an Ostern auferstanden und an Himmelfahrt zu Gott gegangen. Jetzt warten seine Jünger darauf, dass etwas passiert. Und es passiert tatsächlich was. Die Freunde von Jesus treffen sich und plötzlich sind sie völlig begeistert. Die Bibel erklärt, was sie da spüren, das ist Gottes Geist. Und das ist kein Geist, der Angst macht wie in diesem Film. Das ist ein Geist, der Mut macht und Hoffnung gibt. Durch diesen Geist spüren die Freunde von Jesus, Jesus ist immer noch bei uns, auch wenn wir ihn nicht mehr sehen. Außerdem bewirkt dieser Geist, dass die Freunde unbedingt auch anderen Menschen von ihrem Glauben an Jesus erzählen wollen und davon, was er für sie bedeutet. So ist die Kirche entstanden, die heute Pfingsten feiert. Und ich wünsche euch einen gesegneten Pfingstsonntag.
0: Eine Geschichte ganz und gar nicht zum Gruseln. Und jetzt kommt ein Popsong aus den 80er Jahren. Talk Talk mit It's My Life.

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18: Derzeit haben wir bei uns einen überwiegend klaren bis strahlend blauen Himmel. In Heilbronn liegt die Temperatur am Vormittag bei 17 Grad, in Hohenlohe gibt's 18 Grad und im Ostalbkreis 19 Grad. Im Laufe des Tages kommt die Sonne immer wieder durch, gegen Nachmittag ziehen aber mehr Wolken auf. Zum Abend hin kühlt es in der gesamten Tonregion auf um die 21 bis 22 Grad ab. Morgen startet ihr mit einem klaren Himmel in den Tag. Dazu bleiben die Höchstwerte ähnlich wie heute.
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19: Achtung, auf der A81 von Stuttgart Richtung Heilbronn zwischen Mundelsheim und Ilsfeld steht ein defektes Fahrzeug. Fahrt vorsichtig an dieser Stelle. 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
2: Guten Morgen an diesem Pfingstsonntag.
20: Die Eisheiligen sind ja schon seit über einer Woche um. Am 15. Mai war die kalte Sophie die letzte im Bunde. Aber jetzt habe ich das Gefühl, dass auch endlich Sommer wird. Also habe ich mich sogar getraut, meine Tomatenpflänzchen auf dem Balkon rauszupflanzen. Bei dem Wetter jetzt wollen die aber sicher gut gegossen werden. Also wer in den Pfingstferien in den Urlaub fährt, fragt vorher vielleicht nochmal ganz nett bei den Nachbarn, ob sie sich um die Sprösslinge kümmern können. Und warum wir überhaupt Pfingstferien haben, oder besser gesagt, was wir am Pfingsten feiern, darum geht's in der nächsten halben Stunde. Und jetzt hören wir Bryan Adams mit sanftem Rock aus den 80ern und davor was Aktuelles. Ray ist immer noch auf der Suche nach ihrem Ehemann. Where is my husband?
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0: Guten Morgen an Pfingsten. Ja, Pfingsten, für viele ein Fest mit vielen Fragezeichen, aber ein durchaus wichtiges Fest mit vielen Fragezeichen. Immerhin doppelter Feiertag. Matthias Huttner aus der Radio Thurnkirchen-Redaktion. Sag mal, was ist da los am Pfingsten?
1: Was bitteschön hat es mit dem Pfingstfest auf sich? Ich habe mal nachgefragt und zwar bei Pfarrerin Lena Warren.
2: Pfingsten, das ist eigentlich, ja, man könnte sagen, ein großes Geburtstagsfest. Und zwar das Geburtstagsfest der Kirche.
1: Kirchengeburtstag, das hat mit der Pfingstgeschichte zu tun. Die steht in der Bibel und spielt wenige Tage nach Christi Himmelfahrt. Im Mittelpunkt der Heilige Geist, eine Art göttliche Superkraft. Und die Freunde von Jesus, die Jünger.
2: Die Jünger haben sich in Jerusalem versammelt, weil da gab es ein ganz großes Fest. Zu der Zeit war aber Jesus schon nicht mehr bei ihnen. Und dann kommt ein Brausen und Feuerzungen auf sie hernieder. Klingt ein bisschen angsteinflößend, ist es aber gar nicht, denn danach können sie die Geschichten von Jesus verbreiten. Sie können erzählen, was Jesus gemacht hat und was seine Botschaft war. Und sie können das sogar in verschiedenen Sprachen, die sie vorher gar nicht gekannt haben.
1: Pfingsten verleiht den Jüngern also Flügel. Sie werden neu motiviert und posaunen die Botschaft von Jesus begeistert in alle Welt hinaus. Wenig später gibt es dann die ersten christlichen Gemeinden. Deshalb gilt Pfingsten als Geburtsstunde der Kirche und wird bis heute gefeiert, sagt Pfarrerin Lena.
2: Wenn wir heute Pfingsten feiern, dann erinnern wir uns daran, dass Jesus auch heute immer noch mit seinem Heiligen Geist bei uns ist, damit wir die Geschichten von Jesus weiter verbreiten können und die Menschen damit begeistern können. Und nichts anderes wollen wir ja eigentlich in der Kirche auch erreichen.
0: Mehr Pfingsten gibt's gleich bei uns. Dann klären wir, wie viel Gespenst in Heiliger Geist steckt. Bis dahin genießen wir diesen Pfingstsonntag voller guter Laune. Und gute Laune macht mir auch immer der Song hier, The Sign von Ace of Base.

0: Schönen guten Morgen. Heute geht's ja schon den ganzen Morgen um Pfingsten, heute schließlich Pfingstsonntag. Und wir wollen hier mal mit den Fragezeichen rund um dieses Fest aufräumen. Immer wieder fällt das Wort Heiliger Geist. Was hat es denn mit diesem Geist auf sich?
1: Ja, Pfingsten bietet keine einfache Story. Ich habe darüber mit Lena Warren gesprochen. Sie ist Pfarrerin und auch sie sagt, Pfingsten hat es in sich.
2: Dieser Heilige Geist ist manchmal nicht so ganz greifbar. Was passiert da? Es wirkt doch auch alles ein bisschen unglaublich, wenn auf einmal Jünger in fremden Sprachen sprechen und irgendwie Feuerzungen vom Himmel kommen.
1: Was auf den ersten Blick ziemlich gespenstisch daherkommt, hat mit Halloween aber herzlich wenig zu tun. Beim Heiligen Geist handelt es sich mehr um eine Art göttliche Kraftquelle.
2: Also der Heilige Geist ist nichts, was uns irgendwie erschrecken sollte oder so, sondern was uns helfen kann, uns Kraft geben kann und auch vielleicht die Freude des Evangeliums in uns wecken kann.
1: Das Evangelium, also die gute Botschaft von Jesus, die Botschaft von Vergebung und Nächstenliebe, damals wie heute aktuell, findet Pfarrerin Lena.
2: Pfingsten ist heute auch noch wichtig, weil wir auch heute noch den Heiligen Geist spüren können. Manche erleben den Heiligen Geist eher in Gemeinschaft, manche, wenn sie eine bestimmte Musik hören, manche, wenn sie in der Natur umhergehen. Das ist einfach unsere Verbindung, die wir zu Gott haben.
1: Der Heilige Geist hilft also dabei, an Gott zu glauben und als Christ zu leben. Und die Pfarrerin wünscht sich, dass Pfingsten im wahrsten Sinne des Wortes begeistert.
2: Pfingsten muss unbedingt begeistern. Was vielleicht manchmal zu kurz kommt, ist, dass es eine wirkliche Fröhlichkeit im Glauben geben sollte. Nicht dieses Bierernste immer, sondern die frohe Botschaft sollte auf jeden Fall auch fröhlich sein dürfen. Und an Pfingsten feiern wir, dass wir froh und mutig diese Botschaft verbreiten.
0: In diesem Sinne, Happy Pfingsten und dazu passende Stimmungsmusik von Depeche Mode.

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4: Ich bin Mia Hin. Nach 6 Jahren hat der FC Bayern wieder den DFB-Pokal gewonnen. Im Finale von Berlin setzten sich die Münchner mit 3:0 gegen Titelverteidiger Stuttgart durch. Der überragende Bayern-Stürmer Harry Kane erzielte einen Hattrick. Der FCB hat mit dem Sieg das Double aus Meisterschaft und Pokal perfekt gemacht. Großalarm in der US-Hauptstadt Washington. Nahe des Weißen Hauses hat es eine Schießerei gegeben. Augenzeugen sprachen von etwa 20 oder gar Dutzenden Schüssen. Ein Mann hatte laut Secret Service das Feuer auf die Sicherheitsbeamten eröffnet. Laut US-Medien wurde der Mann erschossen. Für ein Ende des Kriegs der USA gegen den Iran nähern sich beide Seiten offenbar an. Eine Einigung sei weitgehend ausgehandelt, sagte US-Präsident Trump. Unter anderem soll die Straße von Hormuz wieder geöffnet werden. Der Iran will aber wohl die Kontrolle über die wichtige Meeresenge behalten. Waldhof Mannheim, der Balinger SC und Sonnenhof Groß Asbach freuen sich auf große Fußballfeste im DFB-Pokal. Drittligist Waldhof hat das Stadtderby im Badischen Pokal 3:0 gegen den VfR gewonnen. Balingen schlug den FC 08 Villingen im Südbaden-Pokal 1:0 und Groß Asbach siegte im Württemberg-Pokal 3:1 gegen die Stuttgarter Kickers.
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5: Aktuell haben wir bei uns einen überwiegend klaren Himmel mit viel Sonne. In Heilbronn liegen die Temperaturen am Vormittag bei 18 Grad. In Hohenlohe und im Ostalbkreis gibt es jeweils 20 Grad. Im weiteren Tagesverlauf klettern die Werte weiter nach oben. Am Nachmittag werden rund 31 Grad erreicht. Zum Abend hin ziehen dann mehr Wolken auf. In der Nacht kühlt es in der gesamten Tonregion auf um die 15 Grad ab. Morgen scheint wieder viel um die Sonne. Dazu steigen die Höchstwerte auf etwa 29 bis 30 Grad.
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6: Achtung, auf der A3 von Würzburg Richtung Frankfurt. Im Bereich Dreieck Würzburg West steht ein defektes Fahrzeug. Auch auf der A81 Stuttgart Richtung Heilbronn gibt es zwischen Mundelsheim und Ilsfeld ein liegengebliebenes Fahrzeug. 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
7: Einen schönen Sonntagmorgen. Hier ist euer Magazin rund um Kirche und Gesellschaft. Heute mit Franziska Deubel. Ich spiele euch jetzt einen Song von Taylor Swift. Ich habe mich ja gefragt, wann wir eigentlich mal wieder neue Musik von ihr bekommen. Aber ich fürchte, dafür hat sie gerade keinen Kopf. Denn in weniger als 3 Wochen feiern sie und ihr Verlobter die große Promi-Hochzeit. Also vergnügen wir uns bis dahin mit den Hits, die sie schon hat. Jetzt kommt The Fate of Ophelia und danach eine ordentliche Ladung 80er Rock, Shadow on the Wall.
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0: Guten Morgen. Der Sündenbock ist ja das Lieblingstier von allen, bei denen irgendwas gründlich schief geht. In Kleinbottwa im Kreis Ludwigsburg ist der Sündenbock allerdings kein Tier, sondern eine ziemlich ramponierte Figur aus Holz. Sieht aus wie Jesus, wurde aber zum heiligen Urban umgewidmet, dem Schutzpatron der Winzer, mit Gedenktag morgen am 25. Mai. Klingt ganz schön schräg. Die ganze kuriose Heiligenlegende erzählt jetzt Christian Turay aus der Radioton Kirchenredaktion.
1: Wie Schneewittchen in einem gläsernen Sarg liegt die große hölzerne Christusfigur da.
2: Man sieht noch beide Hände, jedoch nicht mehr den rechten Arm. Die Füße sind abgetrennt und er hat sehr viele Schrammen.
1: Beschreibt Kirchenführerin Cordula Bräunig die ledierte Christusfigur. Sie diente früher als Grablege-Christus. Das heißt, an Karfreitag wurde die Leidensgeschichte von Jesus nachgespielt und die Figur in ein heiliges Grab gelegt. Nach dem Dreißigjährigen Krieg wurde aus diesem Christus ein heiliger Urban, der als Schutzheiliger den Weinbauern im Ort beistehen sollte. Aber das gelang nicht immer.
3: Da hat er oftmals seine Aufgabe nicht erfüllt, nämlich die Weinberge vor den Frühjahrsfrösten geschützt. Und dann wurde er bestraft und vom Kirchturm die Treppe runtergeworfen.
1: Kirchengemeinderat Siegfried Maute führt an den Tatort.
4: Genau, hier geht's hoch in unseren Kirchturm, als Windeltreppe angelegt.
1: Von ganz oben wurde die Holzfigur dann ins Treppenhaus gestoßen.
4: Was passiert mit dem Holzstück? Es gibt halt Schäden am Holz. Je nachdem, wie stark man den da runterwirft oder ob man einfach bloß so fallen lässt oder ob man noch einen Schucker gibt nach unten.
1: So kam es zu den Schäden an der Figur, wenn sie die Erwartungen nicht erfüllt hatte, die die Weinbauern an den Heiligen hatten. Denn Frostschäden verschlechterten die Ernte, es gab weniger Geld, die Menschen hungerten. Und der Heilige wurde so zum Sündenbock.
0: Wer die Urbansfigur anschauen möchte, kann das während der Gottesdienste machen. Zum Beispiel heute am Pfingstsonntag um 10 Uhr in der evangelischen Georgskirche in Kleinbottwa. In 2 Wochen ist dann übrigens ein Erntebitt-Gottesdienst auf dem Weingut Waldbüsser. Daran sieht man, eine gute Ernte ist immer noch sehr wichtig in Kleinbottwa. Gleich geht's um einen Film, in dem die Queen beleidigt wird, ohne Konsequenzen. Warum das, hört ihr nach Abte und Why Does It Always Rain on Me?

0: Guten Morgen. Kommenden Donnerstag gibt's was Neues in den Kinos. Der Film heißt Verflucht normal. Es ist die Verfilmung einer wahren Geschichte. John Davidson leidet am Tourette-Syndrom, eine Krankheit, bei der man unkontrolliert flucht und je nach Ausprägung auch um sich schlägt. Benjamin Elsner aus der Radio-Thurn-Kirchen-Redaktion hat den Film schon gesehen. Was macht das Leben dieses einen Betroffenen so besonders, dass die Geschichte verfilmt wurde?
1: Naja, vielleicht, weil John Davidson die Queen beschimpft hat und trotzdem noch einen Orden von ihr bekommen hat. Aber fangen wir vorne an. John Davidson wächst im England der 1980er Jahre auf. Er ist 12 Jahre jung, als die unkontrollierbaren Ticks und auch Beschimpfungen anfangen. Weil damals aber kaum etwas über das Tourette-Syndrom bekannt ist, sind der Teenager, aber auch sein Umfeld hoffnungslos überfordert damit. Erst mit Mitte 20 ändert sich sein Leben, als er zufällig seinen alten Schulkumpel Murray trifft. Dieser lädt ihn zum Mittagessen bei seiner schwer krebskranken Mutter Dottie ein.
2: Riecht nach Spaghetti Bolognese, willst du sicher nichts haben?
3: Hab keinen Hunger.
4: Hitler!
5: Hey! Was hast du gegen meine Spaghetti Bolognese? Wie heißt denn du?
3: John.
5: John, schieb deinen Arsch hier rein. In 2 Minuten sitzt du am Tisch.
3: Nein, ehrlich! Fick dich doch ins Knie. Fick dich.
1: Dottie kennt sich mit dem Tourette-Syndrom aus, da sie als Krankenschwester in einer psychiatrischen Klinik gearbeitet hat und nimmt John bei sich auf. In der Familie erfährt er das erste Mal Verständnis für sein Anderssein.
5: Wir haben eine Regel in diesem Haus. Wenn du irgendwas machst und du nichts dafür kannst, dann musst du dich auf keinen Fall dafür entschuldigen. Okay?
3: Ja, okay.
1: Verflucht nochmal ist ein Film wie ein Wechselbad der Gefühle. Einerseits lässt er innerlich aufschreien, wenn der herzensgute John zusammengeschlagen wird, obwohl er eigentlich nichts dafür kann. Dann ist er wieder hochgradig amüsant, wenn zum Beispiel John seinem wohlmeinenden Chef aufgrund der Spastik in die Weichteile schlägt. Ein Film, der aber vor allem zeigt, was für wertvolle Menschen es zu entdecken gibt, wenn wir sie nicht vorschnell verurteilen. Und genau deshalb ist es so wichtig, über Krankheiten wie Tourette aufzuklären. Und für diese Aufklärungsarbeit bekam John letztlich von der Queen einen Orden und ist wohl der Einzige, der sie dabei beschimpfen durfte.
0: Verflucht normal von Regisseur Kirk Jones basiert auf dem wahren Leben von John Davidson. Seht ihr ab kommendem Donnerstag zum Beispiel im Caligari-Kino in Ludwigsburg. Und jetzt hier bei Radio Thurn an diesem Sonntagmorgen ein richtiger Klassiker. A Kind of Magic. Kommt gut rein in den Sonntag.

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12: Derzeit zeigt sich bei uns ein strahlend blauer Himmel. In Heilbronn liegen die Temperaturen am Vormittag bei etwa 20 Grad. In Hohenlohe und im Ostalbkreis gibt's jeweils rund 21 Grad. Im Tagesverlauf steigen die Werte weiter an. Die Sonne bleibt uns dabei erhalten. Zum Abend hin ziehen dann Wolken auf. In der Nacht sinken die Temperaturen in der gesamten Tonregion auf um die 20 Grad. Morgen gibt's viel Sonne bei Höchstwerten zwischen 29 und 31 Grad.
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13: Achtung in der Region. Auf der A6 Mannheim Richtung Heilbronn steht ein defektes Fahrzeug an der Anschlussstelle Wiesloch-Rauenberg. Fahrt dort bitte besonders vorsichtig. 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
14: Guten Morgen. Was machen Wintersportler im Sommer? Im Januar noch ist Sportlerin Emma Weiß bei Olympia angetreten. Jetzt ist der Schnee zumindest bei uns weggeschmolzen und da braucht sie Alternativen. Für Emma Weiß ist das zum Beispiel ein Besuch in Tézé. Tézé, das ist eine christliche Gemeinschaft in einem kleinen Dorf in Frankreich, die vor allem für ihre meditativen Gesänge bekannt ist. Jedes Jahr reisen tausende junge Menschen dorthin, um gemeinsam zu singen, zu beten, nachzudenken oder einfach mal aus dem Alltagsstress rauszukommen. So auch Emma Weiß. Wie sie dazu gekommen ist, Kunststücke auf Skiern in der Luft zu machen und was ihr dabei Kraft gibt, darum geht's gleich nach Miles Smith und Mr. Mister.
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0: Schönen guten Morgen. Sie war im Januar zum zweiten Mal bei Olympia dabei. Emma Weiß aus Albstadt. Dort ist sie auf Platz 12 gelandet. Jetzt ist für sie gerade eine Zeit zum Trainieren und Auftanken. Darüber und wofür sie Mut braucht, hat Caroline Haruk-Nendinger mit ihr gesprochen.
1: Seit ihrer Kindheit steht Emma Weiß auf Skiern. Ihr Vater ist mit Skiballett bei Olympia angetreten in den 1990ern. Emma macht heute Kunststücke auf Skiern in der Luft.
2: Aerials, Ski-Akrobatik auf Deutsch. Wir fahren mit 55 bis 65 km/h auf eine Schanze zu und dann geht es eigentlich darum, wer kann am meisten Saltos mit am meisten Schrauben möglichst schön ausführen.
1: Dafür übt die 26-Jährige Ballett, Trampolinspringen und Krafttraining. Sie ist die einzige deutsche Profisportlerin auf diesem Gebiet. Zu ihrer Disziplin Aerials gehört natürlich Mut.
2: Ohne Mut würde es wahrscheinlich nicht funktionieren, aber natürlich ohne jahrelanges Training würde es auch nicht funktionieren. Also es ist sehr beängstigend, das erste Mal von einem Einfachsalto zu einem Doppelsalto zu gehen und mehr als doppelt so hoch zu fliegen.
1: Einen neuen Sprung richtig zu können, dauert schon mal bis zu einem halben Jahr. Gibt es denn auch Situationen, in denen sie richtig Mut braucht?
2: Konkrete Situationen, also eben vor einem neuen Sprung auf jeden Fall. Da braucht man Mut, aber auch vor wichtigen Gesprächen, vielleicht auch schwierige Gespräche, braucht man auch manchmal Mut. Am Ende des Tages sind wir ja alles nur Menschen und wir brauchen alle manchmal Mut. Und da hilft auf jeden Fall der Zuspruch von Gott, dass er beschützt und dass er da ist.
0: Ja, Emma Weiß gibt auch ihr Glaube an Gott Mut und Kraft. Bei einem großen Pfingstfestival vor 2 Jahren hat sie sich wieder für den christlichen Glauben begeistern können. Vor kurzem war Emma Weiß in Thésée, einer christlichen Gemeinschaft in Frankreich. Wie Emma Weiß dort in dem kleinen Ort Kraft und Mut tankt, darum geht's gleich. Und mir geben bestimmte Songs ja auch Kraft. So einen hören wir jetzt. Danach gibt's Pickup, aber jetzt erstmal Friday

0: Hallo zusammen. Wir sprechen weiter mit Emma Weiß aus Albstadt. Sie ist bei Olympia dabei gewesen, bei einer besonderen Form von Skispringen bei der Disziplin Aerials, wo es um Kunststücke geht, Schrauben und Saltos in der Luft. Wie sie aktuell Kraft tankt, hat sie Caroline Harrod-Nendinger erzählt.
1: Bis zu den nächsten Wettkämpfen im Sommer trainiert Emma Weiß. Und sie tankt seelisch auf. Eben war sie in Thésée in Frankreich. Dort ist eine Art Kloster. Viele junge Leute zieht es dorthin. Katholiken, Protestanten und Orthodoxe. Ganze dreimal am Tag ist da Gottesdienst.
2: Morgens, mittags und abends. Abends ein bisschen länger, wenn man will. Anschließend singen. Da war ich schon in der Kirche bis 1 oder 2 Uhr nachts, dann am nächsten Morgen beim Morgengebet natürlich sehr müde, aber die Gesänge sind schon was, was Thésée sehr auszeichnet. Die kurzen Lieder, die dann oft wiederholt werden.
1: Alle Besucher, auch sie, sind dort ziemlich einfach untergebracht.
2: Es gibt sehr einfaches Essen. Länger als eine Woche könnte ich nicht wirklich dort sein, weil ich viel zu wenig Proteine essen würde, aber passt schon.
1: Was sie dort auch mag, sind die Gesprächsgruppen zu Bibeltexten und dass jeder eine Aufgabe übernimmt, zum Beispiel Essen ausgeben. Dieses Mal hat sie einige Tage ganz in Stille dort ausprobiert.
2: Das spricht mich vor allem an. Ich glaube, vor allem die Ruhe und die Gottespräsenz.
1: Glauben spielt für Emma Weiß auch zu Hause eine Rolle. Sie liest oft in der Bibel und fragt sich immer wieder, was soll ich als Christin jetzt machen? Sie erzählt von einem Erlebnis beim Weltcup diesen Januar, als sie den 3. Platz erreicht hat.
2: Eine Chinesin hat sich in dem Wettkampf verletzt und habe ich dann halt sie gefragt, ob ich für sie beten darf. Und sie hat dann auch ja gesagt, habe ich für sie gebetet und sie war davor immer sehr verschlossen. Seitdem grüßt sie mich immer sehr überschwänglich und versucht auch mit mir zu kommunizieren über Übersetzer. Das sind halt so die Situationen, die echt schön sind.
0: Emma Weiß aus Albstadt war gerade in Thésée. Ihr nächstes Ziel ist Training auf einer Wasserschanze. Der Sommer kann kommen, sage ich da nur. Genießt das Wetter. Das war Radio Ton, Kirche und Co. heute mit Franziska Deubel. Einen schönen Pfingstsonntag noch und jetzt noch Say You Will.

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4: Ich bin Mia Hin. Der FC Bayern hat das Double perfekt gemacht. Im DFB-Pokalfinale setzten sich die Münchner mit 3:0 gegen Titelverteidiger VfB Stuttgart durch. Alle Bayern-Tore erzielte Harry Kane. Nach dem souveränen Meistertitel ist es die Krönung für eine starke Saison des FCB und der erste Pokalerfolg seit 2020. US-Präsident Trump hat sich nach den Schüssen vor dem Weißen Haus geäußert. Den Angreifer nennt er einen Mann mit gewalttätiger Vergangenheit. Laut US-Medien ist der Schütze 21, kommt aus Maryland und hatte psychische Probleme. Er wurde beim Schusswechsel mit den Sicherheitskräften getötet. Im Kongo sind mittlerweile mehr als 200 Menschen an Ebola gestorben. Es gibt knapp 900 Verdachtsfälle. Die Weltgesundheitsorganisation rechnet sogar mit deutlich mehr, weil der Ausbruch lange unbemerkt blieb. Für Europa besteht demnach nur ein sehr geringes Risiko einer Ausbreitung. Die globalen Krisen und die schwache Wirtschaft machen sich auch bei der Urlaubsplanung der Deutschen bemerkbar. 2/3 wollen laut einer Allianz-Umfrage in diesem Sommer zwar verreisen, aber kürzer und preiswerter als normalerweise. Waldhof Mannheim, der Balinger SC und Sonnenhof Groß Asbach freuen sich auf große Fußballfeste im DFB-Pokal. Drittligist Waldhof hat das Stadtderby im Badischen Pokal 3:0 gegen den VfR gewonnen. Balingen schlug den FC 08 Villingen im Südbaden-Pokal 1:0 und Groß Asbach siegte im Württemberg-Pokal 3:1 gegen die Stuttgarter Kickers.
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5: Derzeit gibt's bei uns einen strahlend blauen Himmel mit viel Sonne. In Heilbronn liegen die Temperaturen am Vormittag bei 21 Grad, in Hohenlohe bei 23 Grad und im Ostalbkreis bei 22 Grad. Im Laufe des Tages klettern die Werte weiter nach oben. Zum Nachmittag hin werden rund 31 Grad erreicht. In der Nacht kühlt es in der gesamten Tonregion auf etwa 14 bis 17 Grad ab. Morgen geht's mit einem klaren Himmel weiter. Die Höchstwerte liegen dann bei etwa 28 bis 30 Grad.
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6: Derzeit liegen uns keine Meldungen vor. Weiterhin eine gute Fahrt.
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8: Aktuell gibt es bei uns einen strahlend blauen Himmel und Sonne satt. In Heilbronn haben wir 23 Grad, in Hohenlohe 24 Grad und im Ostalbkreis liegen die Werte bei 24 Grad. Im Tagesverlauf steigen die Temperaturen weiter an, zwischendurch ziehen immer mal wieder Wolken durch. In der Nacht kühlt es auf Werte zwischen 14 und 17 Grad ab. Morgen scheint wieder die Sonne, dazu wird es ähnlich wie heute.
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9: Auf der A8 von Stuttgart Richtung München staut es sich zwischen Eichelberg und Mühlhausen auf 3 Kilometern. Plant mindestens 8 Minuten mehr ein. 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
4: Ich bin Mia Hin. Trotz des Iran-Konflikts sieht Innenminister Dobrindt keine konkrete Bedrohung für Fanfeste zur Fußball-WM. Die Lage sei abstrakt hoch, mehr aber nicht, sagte der CSU-Politiker den Funke-Zeitungen. Public Viewings gibt's ohnehin wenige. Viele Spiele laufen wegen der Zeitverschiebung erst spät nachts. Nach den Schüssen am Weißen Haus hat sich jetzt US-Präsident Trump geäußert. Er spricht von einem Angreifer mit gewalttätiger Vergangenheit. Es soll sich um einen 21-Jährigen mit psychischen Problemen handeln. Er hatte auf Sicherheitskräfte geschossen. Die erwiderten das Feuer. Der Mann wurde dabei getötet. Die Ukraine ist von Russland erneut massiv aus der Luft angegriffen worden. Es gibt mindestens 4 Tote. Heftige Explosionen und Brände wurden vor allem aus der Hauptstadt Kiew gemeldet. Bürgermeister Klitschko hat die Menschen aufgefordert, in den Schutzräumen zu bleiben. Die Reiselust der Deutschen ist weiter groß. Und das trotz der schlechten Wirtschaft und globaler Krisen. 2/3 der Deutschen wollen laut einer Allianz-Umfrage in diesem Sommer verreisen. Allerdings fällt das Reisebudget mit rund 1.400 Euro pro Kopf kleiner aus als sonst.
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5: Aktuell gibt's bei uns einen strahlend blauen Himmel und Sonnenschein. In Heilbronn liegen die Temperaturen am Vormittag bei 24 Grad. In Hohenlohe haben wir 26 Grad und im Ostalbkreis 25 Grad. Im Tagesverlauf steigen die Werte weiter an. Zwischendurch ziehen immer mal wieder Wolken durch. In der Nacht kühlt's auf um die 15 bis 20 Grad ab. Morgen startet ihr mit einem klaren Himmel in den Tag. Die Höchstwerte erreichen etwa 28 bis 30 Grad.
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6: Auf der A6 von Heilbronn in Richtung Nürnberg sorgt ein defektes Fahrzeug im Bereich der Anschlussstelle Schwäbisch Hall für Gefahr. Ebenfalls müsst ihr euch auf der A81 zwischen Stuttgart und Heilbronn auf einen defekten Wagen zwischen Mundelsheim und Ilsfeld einstellen. Auf der A8, die von Stuttgart nach München führt, gibt es einen 5 Kilometer langen Stau zwischen der Anschlussstelle Eichelberg und der Ausfahrt Hohenstadt. Plant hier mindestens 17 Minuten mehr ein. Auch auf der B14 von Backnang nach Schwäbisch Hall stockt es zwischen Backnang-Strümpfelbach und Oppenweiler-Ellenweiler. Hier müsst ihr etwa 14 Minuten mehr einplanen. Noch mehr Verkehr, ausführlich zum Nachlesen, findet ihr auf radioton.de und in unserer App.
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17: Derzeit haben wir bei uns einen strahlend blauen Himmel und jede Menge Sonne. In Heilbronn liegen die Temperaturen am Vormittag bei rund 25 Grad. In Hohenlohe gibt es 26 Grad und im Ostalbkreis sind es 26 Grad. Im Laufe des Nachmittags klettern die Werte weiter nach oben. Dann werden 31 Grad erreicht. Zwischendurch ziehen immer mal wieder Wolken durch. Heute Nacht kühlt es in der gesamten Tonregion auf um die 16 Grad ab. Morgen startet ihr mit einem klaren Himmel in den Tag. Dazu steigen die Temperaturen im Verlauf auf bis zu 30 Grad.
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18: Vorsicht auf der A8 Stuttgart Richtung München. Zwischen Mühlhausen und der Ausfahrt Hohenstadt steht ein defektes Fahrzeug. Auf der A6 Heilbronn Richtung Nürnberg habt ihr zwischen Bretzfeld und Öhringen ebenfalls ein liegen gebliebenes Fahrzeug. In der Gegenrichtung von Nürnberg Richtung Heilbronn ist zwischen Neuenstadt Lichtenstein und Öhringen ebenfalls ein defektes Fahrzeug gemeldet. Auf der A7 Ulm Richtung Würzburg, Achtung, zwischen Ellwangen und Dinkelsbühl-Fichtenau, dort ist ebenfalls ein Fahrzeug defekt. Noch mehr Verkehr ausführlich zum Nachlesen findet ihr auf radioton.de und in unserer App.
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4: Ich bin Mia Hin. Innenminister Dobrindt gibt für die Fanfeste zur Fußball-WM Entwarnung. Trotz des Iran-Konflikts sehe er keine konkrete Bedrohung, sagte Dobrindt den Funke-Zeitungen. Die Behörden haben aber einzelne Personen und extremistische Gruppen im Blick. Public Viewings gibt's diesmal wegen der Zeitverschiebung ohnehin nur wenige. Im Kongo sind mittlerweile mehr als 200 Menschen an Ebola gestorben. Es gibt knapp 900 Verdachtsfälle. Die Weltgesundheitsorganisation rechnet sogar mit deutlich mehr, weil der Ausbruch lange unbemerkt blieb. Für Europa besteht demnach nur ein sehr geringes Risiko einer Ausbreitung. US-Präsident Trump hat sich nach den Schüssen vor dem Weißen Haus geäußert. Den Angreifer nennt er einen Mann mit gewalttätiger Vergangenheit. Laut US-Medien ist der Schütze 21, kommt aus Maryland und hatte psychische Probleme. Er wurde beim Schusswechsel mit den Sicherheitskräften getötet. Studierende sind sauer auf Unionsfraktionschef Spahn. Der CDU-Politiker will das BAföG erstmal nicht erhöhen. Und das, obwohl Union und SPD genau das im Koalitionsvertrag versprochen hatten. Das Deutsche Studierendenwerk spricht von einem Schlag ins Gesicht und Zukunftsblindheit.
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5: Aktuell gibt's bei uns einen strahlend blauen Himmel mit viel Sonne. In Heilbronn liegen die Temperaturen zur Mittagszeit bei 27 Grad. In Hohenlohe sind es 27 Grad und im Ostalbkreis 27 Grad. Im weiteren Verlauf des Nachmittags ziehen immer wieder Wolken durch. Dazu steigen die Werte auf bis zu 31 Grad. Heute Nacht kühlt es in der gesamten Tonregion auf um die 22 Grad ab. Dabei lockern die Wolken teilweise wieder auf. Morgen scheint die Sonne von einem weitgehend klaren Himmel. Die Temperaturen erreichen Höchstwerte um die 30 Grad.
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6: Vorsicht auf der A8 von Stuttgart Richtung München. Zwischen Eichelberg und Mühlhausen steht ein defektes Fahrzeug im Tunnel. Noch ein defektes Fahrzeug gibt es auf der A6 Heilbronn Richtung Nürnberg zwischen Schnelldorf und dem Kreuz Feuchtwangen-Kreizheim. Achtung, auf der A8 von Stuttgart Richtung München hat sich ein 5 Kilometer langer Stau zwischen Eichelberg und Mühlhausen gebildet. Plant mindestens 42 Minuten mehr ein. Noch mehr Verkehr, ausführlich zum Nachlesen, findet ihr auf radioton.de und in unserer App.
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8: Derzeit scheint bei uns die Sonne vom Himmel, wobei es in Hohenlohe gerade noch etwas bewölkt ist. In Heilbronn und in Hohenlohe liegen die Temperaturen am Mittag bei 28 Grad, im Ostalbkreis gibt es 27 Grad. Im weiteren Verlauf des Nachmittags klettern die Werte auf bis zu 31 Grad, dazu wechseln sich Sonne und Wolken ab. In der Nacht kühlt es in der gesamten Tonregion auf rund 14 bis 18 Grad ab. Morgen startet ihr mit viel Sonne in den Tag. Die Temperaturen erreichen ähnliche Werte wie heute.
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9: Achtung, auf der A6 von Nürnberg Richtung Heilbronn zwischen Neuenstein und Öhringen. Ein defektes Fahrzeug sorgt dort für Gefahr. Ebenso auf der Gegenrichtung von Heilbronn Richtung Mannheim zwischen Heilbronn, Untereisesheim und Bad Rappenau steht ein weiteres defektes Fahrzeug. Auf der A81 von Stuttgart Richtung Heilbronn müsst ihr zwischen Pleidelsheim und Mundelsheim mit einem defekten Fahrzeug rechnen. Und auf der A8 von Stuttgart Richtung München gibt es im Tunnel zwischen Eichelberg und Mühlhausen ebenfalls ein Hindernis durch ein defektes Fahrzeug. Noch mehr Verkehr, ausführlich zum Nachlesen, findet ihr auf radioton.de und in unserer App.
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4: Ich bin Mia Hin. Trotz des Iran-Konflikts sieht Innenminister Dobrindt keine konkrete Bedrohung für Fanfeste zur Fußball-WM. Die Lage sei abstrakt hoch, mehr aber nicht, sagte der CSU-Politiker den Funke-Zeitungen. Public Viewings gibt's ohnehin wenige. Viele Spiele laufen wegen der Zeitverschiebung erst spät nachts. Nach den Schüssen am Weißen Haus hat sich jetzt US-Präsident Trump geäußert. Er spricht von einem Angreifer mit gewalttätiger Vergangenheit. Es soll sich um einen 21-Jährigen mit psychischen Problemen handeln. Er hatte auf Sicherheitskräfte geschossen. Die erwiderten das Feuer. Der Mann wurde dabei getötet. Im Krieg zwischen den USA und dem Iran zeichnet sich eine Annäherung ab. Das Vermittlerland Pakistan geht von baldigen neuen Verhandlungen aus. US-Präsident Trump sagt, dass eine Einigung weitgehend ausgehandelt ist. Letzte Details müssten aber noch geklärt werden. Die Reiselust der Deutschen ist weiter groß. Und das trotz der schlechten Wirtschaft und globaler Krisen. 2/3 der Deutschen wollen laut einer Allianz-Umfrage in diesem Sommer verreisen. Allerdings fällt das Reisebudget mit rund 1.400 Euro pro Kopf kleiner aus als sonst.
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5: Derzeit zeigt sich bei uns ein überwiegend klarer Himmel mit viel Sonnenschein. In Heilbronn haben wir zur Mittagszeit 29 Grad, in Hohenlohe 28 Grad und im Ostalbkreis 28 Grad. Im weiteren Verlauf des Nachmittags steigen die Temperaturen nochmal leicht an. Dazu ziehen im Laufe des Tages immer mehr Wolken auf. In der Nacht kühlt es in der gesamten Tonregion auf Werte um die 14 bis 21 Grad ab. Morgen gibt's wieder viel Sonne und einen klaren Himmel bei Temperaturen bis um die 30 Grad.
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6: Auf der A6 in Richtung Mannheim gibt's zwischen Sinsheim und Wiesloch-Rauenberg eine Gefahr durch ein defektes Fahrzeug. Auch auf der A81 Richtung Heilbronn kämpft ihr zwischen Neuenstadt und dem Kreuz Weinsberg mit dem gleichen Problem. Wenn ihr auf der A7 Richtung Würzburg unterwegs seid, vorsichtig zwischen Uffenheim-Langensteinach und Gollhofen. Auch hier blockiert ein defektes Fahrzeug. Jetzt zur A8. Richtung München zwischen Eichelberg und Mühlhausen zieht sich der Stau über 5 Kilometer, plant mindestens 57 Minuten extra ein. Noch mehr Verkehr, ausführlich zum Nachlesen, findet ihr auf radioton.de und in unserer App.
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10: Aktuell gibt's bei uns einen Mix aus Sonne und Wolken. In Heilbronn haben wir gerade 29 Grad, in Hohenlohe 29 Grad und im Ostalbkreis 28 Grad. Im weiteren Verlauf steigen die Werte noch ein bisschen. Zum Abend hin ziehen dann mehr Wolken auf. In der Nacht kühlt es auch Werte zwischen 15 und 21 Grad ab. Morgen scheint dann wieder häufiger die Sonne. Die Temperaturen erreichen ähnliche Werte wie heute.
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11: Auf der A6 von Nürnberg Richtung Heilbronn gibt es eine Gefahr durch ein defektes Fahrzeug bei der Anschlussstelle Neuenstein. Auch auf der A6 von Heilbronn Richtung Mannheim zwischen Sinsheim und Wiesloch-Rauenberg ist ein defektes Fahrzeug gemeldet. In Richtung Würzburg auf der A81 zwischen Tauberbischofsheim und Gerchsheim müsst ihr ebenfalls mit einem defekten Fahrzeug rechnen. Außerdem gibt es auf der A6 von Heilbronn Richtung Nürnberg zwischen Schnelldorf und dem Kreuz Feuchtwangen-Kreilsheim eine Gefahrenstelle durch ein defektes Fahrzeug. Noch mehr Verkehr ausführlich zum Nachlesen findet ihr auf radioton.de und in unserer App.
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4: Ich bin Gisa Weber. Trotz des Iran-Konflikts sieht Innenminister Dobrindt keine konkrete Bedrohung für Fanfeste zur Fußball-WM. Die Lage sei abstrakt hoch, mehr aber nicht, sagte der CSU-Politiker den Funke-Zeitungen. Public Viewings gibt es ohnehin wenige. Viele Spiele laufen wegen der Zeitverschiebung erst spät nachts. Bei einem heftigen russischen Luftangriff auf die Region Kiew sind mindestens 4 Menschen gestorben. Mehr als 60 wurden verletzt. Auch das ARD-Studio in Kiew wurde teilweise zerstört. Moskau bestätigte inzwischen, erneut die extrem schnelle, atomwaffenfähige Rakete Oreshnik eingesetzt zu haben. Im Kongo sind mittlerweile mehr als 200 Menschen an Ebola gestorben und es gibt knapp 900 Verdachtsfälle. Die Weltgesundheitsorganisation rechnet sogar noch mit deutlich mehr Fällen, weil der Ausbruch lange unbemerkt blieb. Gegen die grassierende Ebola-Variante gibt es bisher keine Impfung. US-Präsident Trump hat sich nach den Schüssen vor dem Weißen Haus geäußert. Den Angreifer nennt er einen Mann mit gewalttätiger Vergangenheit. Laut US-Medien ist der Schütze 21 Jahre alt gewesen, kommt aus Maryland und hatte psychische Probleme. Er wurde beim Schusswechsel mit den Sicherheitskräften getötet. Die globalen Krisen und die schwache Wirtschaft machen sich auch bei der Urlaubsplanung der Deutschen bemerkbar. 2/3 wollen laut einer Allianz-Umfrage in diesem Sommer zwar verreisen, viele halten den Urlaub aber etwas kürzer als sonst oder steuern günstigere Ziele an.
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5: Aktuell gibt es bei uns einen Mix aus Sonne und Wolken. In Heilbronn haben wir am frühen Nachmittag 30 Grad, in Hohenlohe 29 Grad und im Ostalbkreis ebenfalls 29 Grad. Im Laufe des Nachmittags ziehen immer wieder Wolken durch, die Temperaturen steigen dabei noch ein bisschen an. Zum Abend hin kühlt es in der gesamten Tonregion auf um die 26 Grad ab, die Wolken nehmen zu. Heute Nacht gehen die Werte weiter zurück auf rund 20 Grad. Morgen startet ihr mit vielen Wolken, im weiteren Verlauf lockert es auf und die Sonne kommt durch, bei Höchstwerten um die 30 Grad.
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6: Achtung, auf der A6 Heilbronn Richtung Mannheim, zwischen Heilbronn, Untereisesheim und Bad Rappenau steht ein defektes Fahrzeug. Auf der A3 Würzburg Richtung Nürnberg ebenfalls eine Gefahr durch ein defektes Fahrzeug zwischen Würzburg-Randersacker und Rottendorf. Die A81 Heilbronn Richtung Würzburg ist zwischen Tauberbischofsheim und Gerchsheim ebenfalls betroffen, auch hier ein defektes Fahrzeug. Und schließlich die A6 Nürnberg Richtung Heilbronn im Bereich der Anschlussstelle Neuenstein ein weiteres defektes Fahrzeug. Noch mehr Verkehr ausführlich zum Nachlesen findet ihr auf radioton.de und in unserer App.
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9: Aktuell gibt's bei uns einen Mix aus Sonne und Wolken. In Heilbronn haben wir am Nachmittag 30 Grad. In Hohenlohe und im Ostalbkreis sind es jeweils 29 Grad. Im weiteren Verlauf ziehen immer mehr Wolken auf, bevor sich der Himmel zum Abend hin stark bewölkt zeigt. In der Nacht kühlt es in der gesamten Tonregion auf um die 15 Grad ab. Morgen kommt die Sonne wieder durch. Dazu steigen die Temperaturen auf Werte um die 30 Grad.
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10: Vorsicht auf der A8 von Stuttgart Richtung München. Zwischen Eichelberg und Mühlhausen steht ein defektes Fahrzeug. Auf der A8 gibt es außerdem einen Stau zwischen Eichelberg und Hohenstadt mit 4 Kilometern. Plant hier mindestens 11 Minuten extra ein. Auch auf der A81 von Würzburg Richtung Heilbronn zwischen Gerchsheim und Tauberbischofsheim gibt es eine Gefahrenstelle durch ein defektes Fahrzeug. Noch mehr Verkehr, ausführlich zum Nachlesen, findet ihr auf radioton.de und in unserer App.
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4: Ich bin Gisa Weber. Innenminister Dobrindt gibt für die Fanfeste zur Fußball-WM Entwarnung. Trotz des Iran-Konflikts sehe er keine konkrete Bedrohung, sagte Dobrindt den Funke-Zeitungen. Die Behörden haben aber einzelne Personen und extremistische Gruppen im Blick. Public Viewings gibt es diesmal wegen der Zeitverschiebung ohnehin nur weniger. Russland hat die Ukraine in der Nacht wieder heftig aus der Luft angegriffen. In der Region Kiew starben mindestens 4 Menschen, mehr als 60 wurden verletzt. Auch das ARD-Studio in Kiew wurde schwer beschädigt. Moskau setzte nach eigenen Angaben erneut die atomwaffenfähige Rakete Oreshnik ein. Nach den Schüssen am Weißen Haus hat sich jetzt US-Präsident Trump geäußert. Er spricht von einem Angreifer mit gewalttätiger Vergangenheit. Es soll sich um einen 21-Jährigen mit psychischen Problemen handeln. Er hatte auf Sicherheitskräfte geschossen. Die erwiderten das Feuer. Der Mann wurde dabei getötet. Die Reiselust der Deutschen ist weiter groß. Und das trotz der schlechten Wirtschaft und globaler Krisen. 2 Drittel der Deutschen wollen laut einer Allianz-Umfrage in diesem Sommer verreisen. Allerdings fällt das Reisebudget mit rund 1.400 Euro pro Kopf kleiner aus als sonst.
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5: Aktuell haben wir bei uns einen Mix aus Sonne und Wolken. In Heilbronn liegen die Temperaturen am Nachmittag bei rund 31 Grad. In Hohenlohe gibt's 30 Grad und im Ostalbkreis etwa 29 Grad. Im weiteren Verlauf ziehen immer mehr Wolken auf. Dazu bleibt es aber trocken. Zum Abend hin kühlt die Luft in der gesamten Tonregion auf rund 26 bis 29 Grad ab. Heute Nacht sinken die Werte dann weiter auf etwa 14 bis 22 Grad. Morgen kommt die Sonne wieder richtig durch. Dazu steigen die Temperaturen auf bis zu 32 Grad.
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6: Auf der A7 Ulm Richtung Würzburg liegt zwischen Langenau und Niederstotzingen ein defektes Fahrzeug. Im Gegenzug A7 von Würzburg Richtung Ulm ebenfalls ein liegengebliebenes Fahrzeug zwischen Uffenheim-Langensteinach und Bad Windsheim. A81 Heilbronn Richtung Stuttgart aufgepasst, ein defektes Fahrzeug bei der Anschlussstelle Heilbronn-Untergruppenbach. Und auf der A8 Stuttgart Richtung München zwischen Eichelberg und Mühlhausen gibt es auch ein defektes Fahrzeug. 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
12: Derzeit haben wir bei uns einen Mix aus Wolken und einzelnen aufgelockerten Stellen. In Heilbronn liegt die Temperatur gerade bei 31 Grad, in Hohenlohe sind es 30 Grad und im Ostalbkreis knapp 30 Grad. Zum Abend hin bleibt es wolkig, die Temperaturen gehen auf rund 26 bis 29 Grad zurück. In der Nacht kühlt es in der gesamten Tonregion auf 14 bis 22 Grad ab, dabei lockern die Wolken teilweise auf. Morgen wird es sonnig, bei Höchstwerten um die 30 Grad.
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13: Achtung, auf der A3 von Würzburg in Richtung Frankfurt ist zwischen dem Dreieck Würzburg-West und Helmstadt ein defektes Fahrzeug. Auf dem gleichen Abschnitt hat es außerdem zwischen Würzburg-Heidingsfeld und Würzburg-Kist einen Unfall gegeben, der den Standstreifen blockiert. Auf der A7 Richtung Würzburg müsst ihr zwischen Heidenheim und Ahlen-Oberkochen mit einem defekten Fahrzeug rechnen. Auch auf der A6 von Nürnberg in Richtung Heilbronn gibt es im Bereich Kreuz-Weinsberg ein defektes Fahrzeug. Noch mehr Verkehr ausführlich zum Nachlesen findet ihr auf radioton.de und in unserer App.
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4: Ich bin Gisa Weber. Bundeskanzler Merz hat den russischen Angriff mit atomwaffenfähigen Raketen auf die Ukraine scharf verurteilt. Dabei hatte es in der Nacht mehrere Tote gegeben. Merz spricht von einer rücksichtslosen Eskalation, und Außenminister Wadefuhl nennt die Angriffe Raketenterror. Trotz des Iran-Konflikts sieht Innenminister Dobrindt keine konkrete Bedrohung für Fanfeste zur Fußball-WM. Die Lage sei abstrakt hoch, mehr aber nicht, sagte der CSU-Politiker den Funke-Zeitungen. Public Viewings gibt es ohnehin wenige. Viele Spiele laufen wegen der Zeitverschiebung erst spät nachts. Für ein Ende des Krieges der USA gegen den Iran nähern sich beide Seiten offenbar an. Laut US-Präsident Trump ist eine Einigung weitgehend ausgehandelt. Bestandteil ist demnach auch, dass die Straße von Hormuz wieder geöffnet wird. Der Iran will aber wohl die Kontrolle über die wichtige Meeresenge behalten. Im Kongo sind mittlerweile mehr als 200 Menschen an Ebola gestorben, und es gibt knapp 900 Verdachtsfälle. Die Weltgesundheitsorganisation rechnet sogar noch mit deutlich mehr Fällen, weil der Ausbruch lange unbemerkt blieb. Gegen die grassierende Ebola-Variante gibt es bisher keine Impfung. Vorne kurz, hinten lang. In Belgien haben sich am Wochenende hunderte Fukuhila-Fans getroffen und die beste Matte Europas gekürt. Gewonnen hat ein Pärchen aus Frankreich. Die Frisur war schon in den 80ern ein Hit. Damals trug sie auch Fußballlegende Rudi Völler.
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5: Aktuell haben wir bei uns einen stark bewölkten Himmel, wobei es im Ostalbkreis schon ein paar Wolkenlücken gibt. In Heilbronn liegen die Temperaturen am Nachmittag bei rund 30 Grad, in Hohenlohe sind es ebenfalls 30 Grad und im Ostalbkreis 29 Grad. Im weiteren Verlauf bleibt es bedeckt, zum Abend hin kühlt die Luft langsam ab. In der Nacht gehen die Werte in der gesamten Tonregion auf um die 14 bis 16 Grad zurück, dabei lockern die Wolken auf. Morgen startet ihr mit Sonne in den Tag. Dazu steigen die Temperaturen wieder auf um die 29 bis 30 Grad.
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6: Achtung, auf der A81 von Heilbronn in Richtung Würzburg bei der Anschlussstelle Boxberg. Hier gibt es eine Gefahr durch ein defektes Fahrzeug. Auf der A6 von Mannheim Richtung Heilbronn bei der Anschlussstelle Wiesloch-Rauenberg ebenfalls ein defektes Fahrzeug. Zwischen Wiesloch-Rauenberg und Sinsheim gibt es auf derselben Strecke nochmals ein defektes Fahrzeug. Auf der A3 von Würzburg Richtung Frankfurt ist zwischen Würzburg-Heidingsfeld und Würzburg-Kist der Standstreifen durch einen Unfall blockiert. Noch mehr Verkehr, ausführlich zum Nachlesen, findet ihr auf radioton.de und in unserer App.
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11: Aktuell haben wir bei uns einen überwiegend bewölkten Himmel, wobei es im Ostalbkreis etwas freundlicher aussieht. In Heilbronn liegen die Temperaturen am Nachmittag bei 30 Grad. In Hohenlohe gibt es 30 Grad und im Ostalbkreis 29 Grad. Zum Abend hin lockern die Wolken langsam auf. Die Temperaturen gehen dann auf rund 25 Grad zurück. In der Nacht kühlt es in der gesamten Tonregion auf Werte zwischen 14 und 16 Grad ab. Morgen startet ihr mit viel Sonne in den Tag. Dabei steigen die Höchstwerte auf rund 30 Grad.
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12: Achtung, auf der A81 von Würzburg Richtung Heilbronn zwischen Tauberbischofsheim und Ahorn steht ein defektes Fahrzeug. Auch auf der A81 Richtung Stuttgart im Bereich der Anschlussstelle Ludwigsburg Nord gibt es ein defektes Fahrzeug. Bitte vorsichtig fahren. Auf der A7 von Ulm Richtung Würzburg ist zwischen Langenau und Niederstotzingen ein defektes Fahrzeug gemeldet. Auf der A3 von Würzburg Richtung Frankfurt zwischen Würzburg-Heidingsfeld und Würzburg-Kist ist ein Unfall passiert. Der Standstreifen ist blockiert. Noch mehr Verkehr ausführlich zum Nachlesen findet ihr auf radioton.de und in unserer App.
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4: Ich bin Gisa Weber. Innenminister Dobrindt gibt für die Fanfeste zur Fußball-WM Entwarnung. Trotz des Iran-Konflikts sehe er keine konkrete Bedrohung, sagte Dobrindt den Funke-Zeitungen. Die Behörden haben aber einzelne Personen und extremistische Gruppen im Blick. Public Viewings gibt es diesmal wegen der Zeitverschiebung ohnehin nur weniger. Bei einem heftigen russischen Luftangriff auf die Region Kiew sind mindestens 4 Menschen gestorben. Mehr als 60 wurden verletzt. Auch das ARD-Studio in Kiew wurde teilweise zerstört. Moskau bestätigte inzwischen, erneut die extrem schnelle, atomwaffenfähige Rakete Oreshnik eingesetzt zu haben. Im Krieg zwischen den USA und dem Iran zeichnet sich eine Annäherung ab. Das Vermittlerland Pakistan geht von baldigen neuen Verhandlungen aus. US-Präsident Trump sagt, dass eine Einigung weitgehend ausgehandelt ist. Letzte Details müssten aber noch geklärt werden. US-Präsident Trump hat sich nach den Schüssen vor dem Weißen Haus geäußert. Den Angreifer nennt er einen Mann mit gewalttätiger Vergangenheit. Laut US-Medien ist der Schütze 21 Jahre alt gewesen, kommt aus Maryland und hatte psychische Probleme. Er wurde beim Schusswechsel mit den Sicherheitskräften getötet. In Kalifornien ist im Bezirk Orange County der Notstand ausgerufen worden. Auf dem Gelände einer Luft- und Raumfahrtfirma in der Nähe von Los Angeles droht ein Lagertank zu explodieren. Drin ist eine leicht brennbare Chemikalie. Zehntausende Anwohner sollen ihre Häuser verlassen.
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5: Aktuell gibt es bei uns viele Wolken. Nur im Ostalbkreis kommt die Sonne etwas öfter durch. In Heilbronn liegen die Temperaturen am späten Nachmittag bei 30 Grad. In Hohenlohe sind es 30 Grad und im Ostalbkreis 29 Grad. Zum Abend hin lockern die Wolken auf. Die Werte gehen auf rund 25 Grad zurück. Heute Nacht sinken die Temperaturen in der gesamten Tonregion auf 14 bis 16 Grad. Morgen startet ihr mit einem klaren Himmel in den Tag. Im Verlauf klettert das Thermometer wieder auf Werte um die 30 Grad.
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6: Achtung auf der A3, Frankfurt Richtung Würzburg. Zwischen dem Dreieck Würzburg-West und Würzburg-Kist steht ein defektes Fahrzeug. Auf der A8, Stuttgart Richtung München, gibt es auch ein Problem. Zwischen Ausfahrt Hohenstadt und Merklingen ist ein Fahrzeug liegen geblieben. Die A6 von Mannheim nach Heilbronn sorgt für Verwirrung. Zwischen Sinsheim und Sinsheim Süd ist ein Fahrzeug defekt. In der Gegenrichtung auf der A3 von Würzburg Richtung Frankfurt liegt zwischen Würzburg-Heidingsfeld und Würzburg-Kist ein Unfall, der den Standstreifen blockiert. Noch mehr Verkehr, ausführlich zum Nachlesen, findet ihr auf radioton.de und in unserer App.
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11: Aktuell haben wir bei uns einen stark bewölkten Himmel, wobei die Wolken im Ostalbkreis immer wieder auflockern. In Heilbronn liegen die Temperaturen am späten Nachmittag bei rund 30 Grad, in Hohenlohe gibt es etwa 30 Grad und im Ostalbkreis 29 Grad. Zum Abend hin lockert die Wolkendecke weiter auf. In der Nacht sinken die Werte in der gesamten Tonregion auf um die 14 bis 16 Grad. Morgen scheint bei uns überwiegend die Sonne. Dazu steigen die Temperaturen wieder auf bis zu 30 Grad.
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12: Achtung, auf der A3 von Frankfurt Richtung Nürnberg. Zwischen Würzburg-Heidingsfeld und Würzburg-Randersacker steht ein defektes Fahrzeug. Auf der A6 von Heilbronn Richtung Nürnberg habt ihr gleich zwei defekte Fahrzeuge. Eins zwischen Kreuz Weinsberg und Bretzfeld, das andere zwischen Neuenstein und Kupferzell. Auch auf der A6 von Mannheim Richtung Heilbronn gibt's ein Problem mit einem defekten Fahrzeug im Bereich der Anschlussstelle Wiesloch-Rauenberg. Noch mehr Verkehr ausführlich zum Nachlesen findet ihr auf radioton.de und in unserer App.
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4: Ich bin Gisa Weber. Russland hat die Ukraine in der Nacht wieder heftig aus der Luft angegriffen. In der Region Kiew starben mindestens 4 Menschen, mehr als 60 wurden verletzt. Auch das ARD-Studio in Kiew wurde schwer beschädigt. Moskau setzte nach eigenen Angaben erneut die atomwaffenfähige Rakete Oreshnik ein. Trotz des Iran-Konflikts sieht Innenminister Dobrindt keine konkrete Bedrohung für Fanfeste zur Fußball-WM. Die Lage sei abstrakt hoch, mehr aber nicht, sagte der CSU-Politiker den Funke-Zeitungen. Public Viewings gibt es ohnehin wenige. Viele Spiele laufen wegen der Zeitverschiebung erst spät nachts. Für ein Ende des Krieges der USA gegen den Iran nähern sich beide Seiten offenbar an. Laut US-Präsident Trump ist eine Einigung weitgehend ausgehandelt. Bestandteil ist demnach auch, dass die Straße von Hormuz wieder geöffnet wird. Der Iran will aber wohl die Kontrolle über die wichtige Meeresenge behalten. US-Präsident Trump hat sich nach den Schüssen vor dem Weißen Haus geäußert. Den Angreifer nennt er einen Mann mit gewalttätiger Vergangenheit. Laut US-Medien ist der Schütze 21 Jahre alt gewesen, kommt aus Maryland und hatte psychische Probleme. Er wurde beim Schusswechsel mit den Sicherheitskräften getötet. Die globalen Krisen und die schwache Wirtschaft machen sich auch bei der Urlaubsplanung der Deutschen bemerkbar. 2/3 wollen laut einer Allianz-Umfrage in diesem Sommer zwar verreisen, viele halten den Urlaub aber etwas kürzer als sonst oder steuern günstigere Ziele an.
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5: Aktuell haben wir bei uns viele Wolken, die teilweise den Himmel bedecken. In Heilbronn liegen die Temperaturen am Nachmittag bei rund 31 Grad. In Hohenlohe und im Ostalbkreis gibt es jeweils etwa 29 Grad. Zum Abend hin lockern die Wolken auf. Die Werte gehen in der gesamten Tonregion auf rund 25 bis 27 Grad zurück. In der Nacht sinken die Temperaturen weiter auf um die 14 bis 16 Grad ab. Morgen gibt's einen klaren Himmel mit viel Sonne. Dazu steigen die Höchstwerte auf etwa 30 Grad.
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6: Achtung auf der A8, Stuttgart Richtung München, zwischen Eichelberg und Mühlhausen. Hier steht ein defektes Fahrzeug. Auf der A81, Würzburg Richtung Heilbronn. Seid vorsichtig zwischen Gerchsheim und Tauberbischofsheim. Auch hier ein defektes Fahrzeug. Weiter geht's zur A3, Frankfurt Richtung Nürnberg, zwischen Würzburg-Heidingsfeld und Würzburg-Randersacker gibt's ebenfalls Probleme durch ein defektes Fahrzeug. Zu guter Letzt die A6 in Richtung Nürnberg zwischen Kreuz-Weinsberg und Bretzfeld. Auch hier ein Fahrzeug liegen geblieben. Noch mehr Verkehr ausführlich zum Nachlesen findet ihr auf radioton.de und in unserer App.
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9: Derzeit gibt's bei uns viele Wolken am Himmel. Dazu bleibt es trocken. In Heilbronn haben wir am späten Nachmittag 30 Grad, in Hohenlohe 29 Grad und im Ostalbkreis liegt die Temperatur bei 29 Grad. Im weiteren Verlauf des Abends lockern die Wolken langsam auf. Die Temperaturen gehen dabei zurück. Heute Nacht sinken die Werte in der gesamten Tonregion auf 14 bis 16 Grad. Morgen scheint bei uns die Sonne bei einem klaren Himmel. Die Höchstwerte liegen zwischen 29 und 30 Grad.
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10: Achtung auf der A8 Richtung München. Zwischen Ausfahrt Hohenstadt und Märklingen steht ein defektes Fahrzeug. Auf der A3 Richtung Frankfurt gibt es ebenfalls im Bereich der Anschlussstelle Hellenstadt ein defektes Fahrzeug. Auf der A6 von Mannheim nach Heilbronn ist zwischen Sinsheim und Sinsheim Süd Vorsicht geboten wegen eines defekten Fahrzeugs. Auch auf der A81 Richtung Heilbronn zwischen Ludwigsburg Nord und Pleidelsheim ist ein defektes Fahrzeug gemeldet. Noch mehr Verkehr ausführlich zum Nachlesen findet ihr auf radioton.de und in unserer App.
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4: Ich bin Gisa Weber. Bundeskanzler Merz hat den russischen Angriff mit atomwaffenfähigen Raketen auf die Ukraine scharf verurteilt. Dabei hatte es in der Nacht mehrere Tote gegeben. Merz spricht von einer rücksichtslosen Eskalation und Außenminister Wadefuhl nennt die Angriffe Raketenterror. Innenminister Dobrindt gibt für die Fanfeste zur Fußball-WM Entwarnung. Trotz des Iran-Konflikts sehe er keine konkrete Bedrohung, sagte Dobrindt den Funke-Zeitungen. Die Behörden haben aber einzelne Personen und extremistische Gruppen im Blick. Public Viewings gibt es diesmal wegen der Zeitverschiebung ohnehin nur weniger. In Ankara hat die Polizei den Sitz der größten türkischen Oppositionspartei CHP gestürmt. Hunderte Beamte setzten Tränengas ein, weil Mitglieder den Eingang blockierten. Ein Gericht hatte CHP-Chef Özil abgesetzt und seine Wahl 2023 kassiert. 13 Parteimitglieder wurden festgenommen. Im Krieg zwischen den USA und dem Iran zeichnet sich eine Annäherung ab. Das Vermittlerland Pakistan geht von baldigen neuen Verhandlungen aus. US-Präsident Trump sagt, dass eine Einigung weitgehend ausgehandelt ist. Letzte Details müssten aber noch geklärt werden. Studierende sind sauer auf Unionsfraktionschef Spahn. Der CDU-Politiker will das BAföG erst einmal nicht erhöhen. Und das, obwohl Union und SPD genau das im Koalitionsvertrag versprochen hatten. Das Deutsche Studierendenwerk spricht von einem Schlag ins Gesicht und Zukunftsblindheit.
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5: Aktuell haben wir bei uns einen stark bewölkten Himmel. Im Ostalbkreis lockern die Wolken zeitweise auf. In Heilbronn liegen die Temperaturen am Abend bei rund 30 Grad, in Hohenlohe sind es 29 Grad und im Ostalbkreis 29 Grad. Heute Nacht lösen sich die Wolken zunehmend auf, dabei sinken die Werte auf um die 15 bis 16 Grad. Morgen gibt's einen strahlend blauen Himmel, die Temperaturen steigen auf rund 30 Grad.
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6: Achtung, auf der A3 von Würzburg Richtung Frankfurt, zwischen Dreieck Würzburg West und Helmstadt. Hier steht ein defektes Fahrzeug. Auch auf der A6 von Mannheim Richtung Heilbronn gibt es zwischen Sinsheim-Steinsfurt und Bad Rappenau Probleme wegen eines defekten Fahrzeugs. Auf der A8 Richtung München steht ein weiteres zwischen Eichelberg und Mühlhausen. Auf der A81 von Stuttgart nach Heilbronn gibt es eine Gefahrenstelle wegen eines defekten Fahrzeugs im Bereich der Anschlussstelle Mundelsheim. 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
6: Derzeit liegt bei uns eine geschlossene Wolkendecke über der gesamten Tonregion. In Heilbronn haben wir aktuell 29 Grad, in Hohenlohe sind es 28 Grad und im Ostalbkreis ebenfalls 28 Grad. Die Wolken bleiben uns heute Nacht erhalten, lockern dann aber auf und die Temperaturen sinken auf etwa 14 bis 16 Grad. Morgen gibt's dann einen strahlend blauen Himmel, dazu steigen die Werte auf rund 29 bis 30 Grad.
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7: Achtung, auf der A6 von Nürnberg Richtung Heilbronn. Zwischen Schnelldorf und Crailsheim steht ein defektes Fahrzeug. Auf der A7 von Würzburg Richtung Ulm müsst ihr zwischen Giengen-Herbrechtingen und Niederstotzingen ebenfalls mit einem defekten Fahrzeug rechnen. Auch auf der A3 von Würzburg Richtung Frankfurt gibt es zwischen dem Dreieck Würzburg-West und Helmstadt ein defektes Fahrzeug. Auf der A6 von Mannheim Richtung Heilbronn blockiert ein defektes Fahrzeug zwischen Sinsheim-Steinsfurt und Bad Rappenau die Fahrbahn. Noch mehr Verkehr, ausführlich zum Nachlesen, findet ihr auf radioton.de und in unserer App.
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4: Ich bin Gisa Weber. Russland hat die Ukraine in der Nacht wieder heftig aus der Luft angegriffen. In der Region Kiew starben mindestens 4 Menschen, mehr als 60 wurden verletzt. Auch das ARD-Studio in Kiew wurde schwer beschädigt. Moskau setzte nach eigenen Angaben erneut die atomwaffenfähige Rakete Oreshnik ein. Trotz des Iran-Konflikts sieht Innenminister Dobrindt keine konkrete Bedrohung für Fanfeste zur Fußball-WM. Die Lage sei abstrakt hoch, mehr aber nicht, sagte der CSU-Politiker den Funke-Zeitungen. Public Viewings gibt es ohnehin wenige. Viele Spiele laufen wegen der Zeitverschiebung erst spät nachts. In Ankara hat die Polizei die CHP-Zentrale gestürmt. Hunderte Beamte setzten Tränengas ein, weil Mitglieder der größten türkischen Oppositionspartei den Eingang blockierten. Ein Gericht hatte Parteichef Özil abgesetzt und seine Wahl von 2023 für ungültig erklärt. Außerdem wurden 13 Parteimitglieder festgenommen. US-Präsident Trump hat sich nach den Schüssen vor dem Weißen Haus geäußert. Den Angreifer nennt er einen Mann mit gewalttätiger Vergangenheit. Laut US-Medien ist der Schütze 21 Jahre alt gewesen, kommt aus Maryland und hatte psychische Probleme. Er wurde beim Schusswechsel mit den Sicherheitskräften getötet. Die Reiselust der Deutschen ist weiter groß und das trotz der schlechten Wirtschaft und globaler Krisen. 2 Drittel der Deutschen wollen laut einer Allianz-Umfrage in diesem Sommer verreisen. Allerdings fällt das Reisebudget mit rund 1.400 Euro pro Kopf kleiner aus als sonst.
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5: Derzeit gibt's bei uns viele Wolken am Himmel, dazu bleibt es trocken. In Heilbronn liegen die Temperaturen am Abend bei 29 Grad, in Hohenlohe und im Ostalbkreis sind es jeweils 27 Grad. In der Nacht lockern die Wolken auf, zwischendurch wird der Himmel teilweise klar, die Werte sinken auf um die 14 bis 16 Grad. Morgen startet ihr mit einem klaren Himmel in den Tag. Im Laufe des Vormittags kommt die Sonne durch. Die Höchstwerte erreichen rund 29 bis 30 Grad.
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6: Auf der A6 von Nürnberg Richtung Heilbronn erwartet euch zwischen Aurach und Feuchtwangen Nord eine ungesicherte Unfallstelle. Der Standstreifen ist blockiert. Bitte fahrt vorsichtig. Auf der A81 von Würzburg nach Stuttgart gibt es zwischen Weinsberg-Ellhofen und Heilbronn unter Gruppenbach ein defektes Fahrzeug. Ebenfalls ein defektes Fahrzeug auf der A8 von Stuttgart nach München zwischen Eichelberg und Mühlhausen. Weiterhin auf der A6 Nürnberg Richtung Heilbronn zwischen Aurach und Feuchtwangen Nord ist ein weiteres defektes Fahrzeug gemeldet. Noch mehr Verkehr ausführlich zum Nachlesen findet ihr auf radioton.de und in unserer App.
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2: Aktuell haben wir bei uns einen stark bewölkten Himmel. Dabei bleibt es trocken. In Heilbronn liegen die Temperaturen am Abend bei 28 Grad. In Hohenlohe und im Ostalbkreis gibt es jeweils 26 Grad. Heute Nacht lockern die Wolken nach und nach auf. Die Luft kühlt in der gesamten Tonregion auf um die 15 Grad ab. Morgen kommt die Sonne durch. Dazu steigen die Werte im Tagesverlauf auf bis zu 30 Grad.
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3: Achtung, auf der A8 von Stuttgart Richtung München gibt es zwischen Eichelberg und Mühlhausen eine Gefahr durch ein defektes Fahrzeug. Auf der A6 von Mannheim in Richtung Heilbronn müsst ihr zwischen Sinsheim-Steinsfurt und Bad Rappenau mit einem defekten Fahrzeug rechnen. Auch auf der A81 von Würzburg Richtung Stuttgart ist zwischen Weinsberg-Ellhofen und Heilbronn unter Gruppenbach ein Fahrzeug liegen geblieben. Noch mehr Verkehr, ausführlich zum Nachlesen, findet ihr auf radioton.de und in unserer App.

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6: Ich bin Gisa Weber. Bundeskanzler Merz hat den russischen Angriff mit atomwaffenfähigen Raketen auf die Ukraine scharf verurteilt. Dabei hatte es in der Nacht mehrere Tote gegeben. Merz spricht von einer rücksichtslosen Eskalation und Außenminister Wadefuhl nennt die Angriffe Raketenterror. Innenminister Dobrindt gibt für die Fanfeste zur Fußball-WM Entwarnung. Trotz des Iran-Konflikts sehe er keine konkrete Bedrohung, sagte Dobrindt den Funke-Zeitungen. Die Behörden haben aber einzelne Personen und extremistische Gruppen im Blick. Public Viewings gibt es diesmal wegen der Zeitverschiebung ohnehin nur weniger. In Ankara hat die Polizei den Sitz der größten türkischen Oppositionspartei CHP gestürmt. Hunderte Beamte setzten Tränengas ein, weil Mitglieder den Eingang blockierten. Ein Gericht hatte CHP-Chef Özil abgesetzt und seine Wahl 2023 kassiert. 13 Parteimitglieder wurden festgenommen. Für ein Ende des Krieges der USA gegen den Iran nähern sich beide Seiten offenbar an. Laut US-Präsident Trump ist eine Einigung weitgehend ausgehandelt. Bestandteil ist demnach auch, dass die Straße von Hormuz wieder geöffnet wird. Der Iran will aber wohl die Kontrolle über die wichtige Meeresenge behalten. Die globalen Krisen und die schwache Wirtschaft machen sich auch bei der Urlaubsplanung der Deutschen bemerkbar. 2/3 wollen laut einer Allianz-Umfrage in diesem Sommer zwar verreisen, viele halten den Urlaub aber etwas kürzer als sonst oder steuern günstigere Ziele an.
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7: Zur Stunde gibt's bei uns einen stark bewölkten Himmel. In Heilbronn liegen die Temperaturen derzeit bei 28 Grad. In Hohenlohe und im Ostalbkreis sind es jeweils 26 Grad. Heute Nacht lockern die Wolken auf, später zeigt sich ein klarer Himmel. Dabei kühlt es in der gesamten Tonregion auf um die 14 bis 16 Grad ab. Morgen startet ihr mit viel Sonne in den Tag. Die Werte steigen auf bis zu 30 Grad.
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8: Auf der A6 zwischen Heilbronn und Mannheim. Achtung, ein defektes Fahrzeug zwischen Heilbronn, Untereisesheim und Bad Rappenau. Ebenfalls auf der A6 in Richtung Mannheim gibt es bei der Anschlussstelle Wiesloch-Rauenberg Probleme mit einem liegen gebliebenen Auto. Auf der A8 von Stuttgart Richtung München müsst ihr zwischen Eichelberg und Mühlhausen mit einem defekten Fahrzeug rechnen. Und auf der A6 von Mannheim nach Heilbronn stört ein Pannenfahrzeug zwischen Sinsheim-Steinsfurt und Bad Rappenau den Verkehr. Noch mehr Verkehr, ausführlich zum Nachlesen, findet ihr auf radioton.de und in unserer App.
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1: Aktuell gibt es bei uns einen stark bewölkten Himmel. In Heilbronn haben wir zur Stunde 27 Grad. In Hohenlohe und im Ostalbkreis liegen die Temperaturen jeweils bei 25 Grad. Im weiteren Verlauf der Nacht lockern die Wolken nach und nach auf. Die Luft kühlt in der gesamten Tonregion auf um die 15 Grad ab. Morgen startet ihr mit viel Sonne in den Tag. Die Temperaturen steigen auf bis zu 30 Grad.
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2: Auf der A6 von Heilbronn Richtung Mannheim gibt es zwischen Sinsheim und Wiesloch-Rauenberg ein defektes Fahrzeug. Auch auf der Strecke Heilbronn nach Mannheim stört ein liegengebliebenes Fahrzeug zwischen Heilbronn, Untereisesheim und Bad Rappenau den Verkehr. Auf der A6 in der Gegenrichtung von Nürnberg nach Heilbronn ist zwischen Ilshofen-Wolpertshausen und Schwäbisch Hall ebenfalls ein Fahrzeug liegen geblieben. Auf der A81 von Würzburg nach Stuttgart sorgt ein defektes Fahrzeug zwischen Weinsberg-Ellhofen und Heilbronn unter Gruppenbach für Gefahr. Noch mehr Verkehr ausführlich zum Nachlesen findet ihr auf radioton.de und in unserer App.
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1: Ich bin Jana Klonikowski. Trotz des Iran-Konflikts sieht Innenminister Dobrindt keine konkrete Bedrohung für Fanfeste zur Fußball-WM. Die Gefahrenlage sei abstrakt hoch, mehr aber nicht, sagte der CSU-Politiker den Funke-Zeitungen. Public Viewings gibt's ohnehin wenige. Viele Spiele laufen wegen der Zeitverschiebung erst spät nachts. Kanzler Merz hat den russischen Angriff mit atomwaffenfähigen Raketen auf die Ukraine scharf verurteilt. Dabei hatte es mehrere Tote gegeben. Merz spricht von einer rücksichtslosen Eskalation und Außenminister Wadefuhl nennt die Angriffe Raketenterror. In Ankara hat die Polizei den Sitz der größten türkischen Oppositionspartei CHP gestürmt. Hunderte Beamte setzten Tränengas ein, weil Mitglieder den Gebäudeeingang blockierten. Ein Gericht hatte CHP-Chef Özil zuvor abgesetzt und seine Wahl zum Parteichef kassiert. Studierende sind sauer auf Unionsfraktionschef Spahn. Der CDU-Politiker will das BAföG erstmal nicht erhöhen, obwohl Union und SPD genau das im Koalitionsvertrag versprochen hatten. Das Deutsche Studierendenwerk spricht von einem Schlag ins Gesicht und von Zukunftsblindheit. Die weltweiten Krisen und die schwache Wirtschaft machen sich auch bei der Urlaubsplanung der Deutschen bemerkbar. Zwei Drittel wollen laut einer Allianzumfrage in diesem Sommer zwar verreisen, viele halten den Urlaub aber etwas kürzer als sonst oder steuern günstigere Ziele an.
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2: Aktuell haben wir bei uns einen stark bewölkten Himmel. Dabei bleibt es trocken. In Heilbronn liegen die Temperaturen zur Stunde bei 25 Grad. In Hohenlohe und im Ostalbkreis gibt es jeweils 23 Grad. Die Wolken lockern in der Nacht auf, später wird der Himmel überwiegend klar. Heute Nacht kühlt es in der gesamten Tonregion auf 14 bis 16 Grad ab. Morgen startet ihr mit einem klaren Himmel in den Tag. Dazu steigen die Temperaturen auf 29 bis 30 Grad.
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3: Auf der A8 von Stuttgart Richtung München gibt's zwischen Mühlhausen und der Ausfahrt Hohenstadt sowie zwischen Eichelberg und Mühlhausen jeweils Gefahr durch ein defektes Fahrzeug. Auch auf der A6 in Richtung Mannheim erwartet euch eine ähnliche Situation zwischen Heilbronn und Bad Rappenau. Noch mehr Verkehr, ausführlich zum Nachlesen, findet ihr auf radioton.de und in unserer App.

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6: Derzeit gibt's bei uns einen unterschiedlich stark bewölkten Himmel. In Heilbronn liegen die Temperaturen aktuell bei rund 25 Grad, in Hohenlohe sind es etwa 23 Grad und im Ostalbkreis 22 Grad. In der Nacht kühlt es in der gesamten Tonregion auf 14 bis 16 Grad ab, dabei lockern die Wolken auf. Morgen startet ihr mit Sonne in den Tag. Die Höchstwerte steigen auf bis zu 30 Grad.
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7: Vorsicht auf der A6 von Nürnberg nach Heilbronn zwischen Aurach und Feuchtwange Nord. Ein defektes Fahrzeug blockiert eine Spur. Weiter auf der A6 Richtung Mannheim zwischen Heilbronn unter Eisesheim und Bad Rappenau. Auch hier steht ein defektes Fahrzeug im Weg. Auf der A8 in Fahrtrichtung München gleich zwei Gefahrenstellen, ein defektes Fahrzeug zwischen Mühlhausen und Hohenstadt sowie zwischen Eichelberg und Mühlhausen. Fahrt vorsichtig und bleibt achtsam. 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
1: Ich bin Jana Klonikowski. Die Ukraine beantragt nach dem massiven russischen Angriffen vergangene Nacht eine Dringlichkeitssitzung des UN-Sicherheitsrates. Außenminister Sibiya spricht von Terror gegen die Zivilbevölkerung. Auch Kanzler Merz hatte die Angriffe als rücksichtslose Eskalation verurteilt. Innenminister Dobrindt gibt für die Fanfeste zur Fußball-WM Entwarnung. Trotz des Iran-Konflikts sehe er keine konkrete Bedrohung, sagte Dobrindt den Funke-Zeitungen. Die Behörden haben aber einzelne Personen und extremistische Gruppen im Blick. In Ankara hat die Polizei die CHP-Zentrale gestürmt. Hunderte Beamte setzten Tränengas ein, weil Mitglieder der größten türkischen Oppositionspartei den Eingang blockierten. Ein Gericht hatte zuvor Parteichef Özil abgesetzt und seine Wahl für ungültig erklärt. Außerdem wurden 13 Parteimitglieder festgenommen. Die weltweiten Krisen und die schwache Wirtschaft machen sich auch bei der Urlaubsplanung der Deutschen bemerkbar. 2/3 wollen laut einer Allianz-Umfrage in diesem Sommer zwar verreisen, viele halten den Urlaub aber etwas kürzer als sonst oder steuern günstigere Ziele an.
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2: Aktuell ist der Himmel bei uns unterschiedlich. In Heilbronn gibt's eine geschlossene Wolkendecke. In Hohenlohe zeigt sich der Himmel teilweise bewölkt. Im Ostalbkreis ist es überwiegend klar. Die Temperaturen liegen in Heilbronn bei 24 Grad, in Hohenlohe sind es 23 Grad und im Ostalbkreis 21 Grad. In der Nacht lockern die Wolken auf und kühlt es in der gesamten Tonregion auf Werte um die 14 bis 16 Grad ab. Morgen kommt die Sonne öfter durch, tagsüber steigen die Werte auf bis zu 30 Grad.
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3: Achtung, auf der A7 Ulm Richtung Würzburg. Zwischen Marktbreit und Kitzingen liegt ein totes Tier auf der Fahrbahn. Der linke Fahrstreifen ist blockiert. Auf der A81 von Würzburg nach Stuttgart müsst ihr zwischen Weinsberg-Ellhofen und Heilbronn unter Gruppenbach mit einem defekten Fahrzeug rechnen. Auch auf der A6 Heilbronn Richtung Mannheim gibt es Probleme. Ein defektes Fahrzeug sorgt im Bereich der Anschlussstelle Wiesloch-Rauenberg für Behinderungen. Auch zwischen Sinsheim und Wiesloch-Rauenberg blockiert ein weiteres defektes Fahrzeug die Strecke. Noch mehr Verkehr, ausführlich zum Nachlesen, findet ihr auf radioton.de und in unserer App.
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2: Aktuell gibt's bei uns einen Mix aus vielen Wolken und einzelnen Auflockerungen. In Heilbronn liegen die Temperaturen in der Nacht bei 23 Grad. In Hohenlohe sind es ebenfalls 23 Grad und im Ostalbkreis 20 Grad. Die Wolken lockern sich im weiteren Verlauf der Nacht auf. Die Luft kühlt in der gesamten Tonregion auf um die 15 Grad ab. Morgen startet ihr mit viel Sonne in den Tag. Die Höchstwerte erreichen dann rund 30 Grad.
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3: Achtung, auf der A6 von Nürnberg Richtung Heilbronn im Bereich der Anschlussstelle Feuchtwangen Nord, da steht ein defektes Fahrzeug. Ebenfalls auf der A8 von Stuttgart Richtung München zwischen Eichelberg und Mühlhausen gibt es Probleme durch ein defektes Fahrzeug. Noch mehr Verkehr, ausführlich zum Nachlesen, findet ihr auf radioton.de und in unserer App.
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6: Ich bin Jana Klonikowski. Die Hoffnungen auf ein schnelles Abkommen zwischen den USA und dem Iran haben einen Dämpfer bekommen. US-Präsident Trump erklärte, er habe seine Unterhändler angewiesen, keine vorschnelle Einigung zu erzielen. Zuvor hatte Trump noch gesagt, dass eine Einigung so gut wie steht. Kanzler Merz hat den russischen Angriff mit atomwaffenfähigen Raketen auf die Ukraine scharf verurteilt. Dabei hatte es mehrere Tote gegeben. Merz spricht von einer rücksichtslosen Eskalation und Außenminister Wadefuhl nennt die Angriffe Raketenterror. Trotz des Iran-Konflikts sieht Innenminister Dobrindt keine konkrete Bedrohung für Fanfeste zur Fußball-WM. Die Gefahrenlage sei abstrakt hoch, mehr aber nicht, sagte der CSU-Politiker den Funke-Zeitungen. Public Viewings gibt's ohnehin wenige. Viele Spiele laufen wegen der Zeitverschiebung erst spät nachts. Studierende sind sauer auf Unionsfraktionschef Spahn. Der CDU-Politiker will das BAföG erstmal nicht erhöhen, obwohl Union und SPD genau das im Koalitionsvertrag versprochen hatten. Das Deutsche Studierendenwerk spricht von einem Schlag ins Gesicht und von Zukunftsblindheit.
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7: Aktuell haben wir bei uns einen Mix aus Wolken und teils klarem Himmel. In Heilbronn liegen die Temperaturen in der Nacht bei 21 Grad, in Hohenlohe sind es 22 Grad und im Ostalbkreis rund 20 Grad. In den kommenden Stunden lockern die Wolken weiter auf. Die Temperaturen gehen in der gesamten Tonregion auf 14 bis 16 Grad zurück. Morgen wird es dann richtig sonnig. Dazu steigen die Werte tagsüber auf bis zu 30 Grad.
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8: Auf der A81 von Heilbronn Richtung Würzburg achtet zwischen Tauberbischofsheim und Gerxheim auf ein defektes Fahrzeug. Ebenfalls auf der A8 Stuttgart Richtung München zwischen Mühlhausen und Ausfahrt Hohenstadt steht ein liegen gebliebenes Fahrzeug. Und auf der A6 von Nürnberg Richtung Heilbronn im Bereich der Anschlussstelle Feuchtwangen Nord gibt es ein weiteres defektes Fahrzeug. 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
1: Ich bin Jana Klonikowski. Die Hoffnungen auf ein schnelles Abkommen zwischen den USA und dem Iran haben einen Dämpfer bekommen. US-Präsident Trump erklärte, er habe seine Unterhändler angewiesen, keine vorschnelle Einigung zu erzielen. Zuvor hatte Trump noch gesagt, dass eine Einigung so gut wie steht. Kanzler Merz hat den russischen Angriff mit atomwaffenfähigen Raketen auf die Ukraine scharf verurteilt. Dabei hatte es mehrere Tote gegeben. Merz spricht von einer rücksichtslosen Eskalation und Außenminister Wadephul nennt die Angriffe Raketenterror. Trotz des Iran-Konflikts sieht Innenminister Dobrindt keine konkrete Bedrohung für Fanfeste zur Fußball-WM. Die Gefahrenlage sei abstrakt hoch, mehr aber nicht, sagte der CSU-Politiker den Funke-Zeitungen. Public Viewings gibt's ohnehin wenige. Viele Spiele laufen wegen der Zeitverschiebung erst spät nachts. Studierende sind sauer auf Unionsfraktionschef Spahn. Der CDU-Politiker will das BAföG erstmal nicht erhöhen, obwohl Union und SPD genau das im Koalitionsvertrag versprochen hatten. Das Deutsche Studierendenwerk spricht von einem Schlag ins Gesicht und von Zukunftsblindheit.
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2: Zur Stunde haben wir bei uns überwiegend einen klaren Himmel. In Heilbronn

0: liegen die Temperaturen aktuell bei rund 20 Grad, in Hohenlohe gibt es 22 Grad und im Ostalbkreis 19 Grad. In den kommenden Stunden kühlt es in der gesamten Tonregion ab, bis morgen früh sinken die Werte auf um die 14 Grad. Morgen zeigt sich dann ein strahlend blauer Himmel bei Höchstwerten um die 30 Grad.
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2: Achtung, auf der A6 von Nürnberg Richtung Heilbronn gibt's im Bereich der Anschlussstelle Feuchtwangen Nord eine Gefahr durch ein defektes Fahrzeug. Fahrt hier bitte besonders vorsichtig. 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
1: Ich bin Jana Klonikowski. Die Ukraine beantragt nach den massiven russischen Angriffen vergangene Nacht eine Dringlichkeitssitzung des UN-Sicherheitsrates. Außenminister Sibiya spricht von Terror gegen die Zivilbevölkerung. Auch Kanzler Merz hatte die Angriffe als rücksichtslose Eskalation verurteilt. Ein Abkommen zwischen den USA und dem Iran kommt wohl nicht so schnell wie zunächst gedacht. US-Präsident Trump will nach eigenen Worten keine übereilten Vereinbarungen. Zuvor hatte er noch gesagt, eine Einigung sei weitgehend ausgehandelt. In Ankara hat die Polizei die CHP-Zentrale gestürmt. Hunderte Beamte setzten Tränengas ein, weil Mitglieder der größten türkischen Oppositionspartei den Eingang blockierten. Ein Gericht hatte zuvor Parteichef Özil abgesetzt und seine Wahl für ungültig erklärt. Außerdem wurden 13 Parteimitglieder festgenommen. Mercedes-Pilot Kimi Antonelli hat seinen 4. Formel-1-Sieg in Folge gefeiert. Auch beim Großen Preis von Kanada kam der 19-Jährige als Erster ins Ziel. Dahinter folgten Ferrari-Pilot Lewis Hamilton und Max Verstappen im Red Bull.
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2: Zur Stunde haben wir bei uns einen klaren Himmel. In Heilbronn liegen die Temperaturen aktuell bei 20 Grad, in Hohenlohe gibt's 21 Grad und im Ostalbkreis 19 Grad. In der Nacht kühlt es in der gesamten Thunregion auf um die 15 Grad ab, dabei bleibt's überwiegend klar. Morgen startet ihr mit viel Sonne in den Tag, die Höchstwerte steigen auf um die 30 Grad.
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3: Achtung, auf der A6 von Nürnberg Richtung Heilbronn. Im Bereich der Anschlussstelle Feuchtwangen Nord gibt es ein defektes Fahrzeug. Bitte vorsichtig fahren. 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
4: Ich bin Jana Klonikowski. Die Ukraine beantragt nach dem massiven russischen Angriffen vergangene Nacht eine Dringlichkeitssitzung des UN-Sicherheitsrates. Außenminister Sibiya spricht von Terror gegen die Zivilbevölkerung. Auch Kanzler Merz hatte die Angriffe als rücksichtslose Eskalation verurteilt. Ein Abkommen zwischen den USA und dem Iran kommt wohl nicht so schnell wie zunächst gedacht. US-Präsident Trump will nach eigenen Worten keine übereilten Vereinbarungen. Zuvor hatte er noch gesagt, eine Einigung sei weitgehend ausgehandelt. In Ankara hat die Polizei die CHP-Zentrale gestürmt. Hunderte Beamte setzten Tränengas ein, weil Mitglieder der größten türkischen Oppositionspartei den Eingang blockierten. Ein Gericht hatte zuvor Parteichef Özil abgesetzt und seine Wahl für ungültig erklärt. Außerdem wurden 13 Parteimitglieder festgenommen. Mercedes-Pilot Kimi Antonelli hat seinen 4. Formel-1-Sieg in Folge gefeiert. Auch beim Großen Preis von Kanada kam der 19-Jährige als Erster ins Ziel. Dahinter folgten Ferrari-Pilot Lewis Hamilton und Max Verstappen im Red Bull.
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5: Aktuell haben wir bei uns einen überwiegend klaren Himmel. In Heilbronn liegen die Temperaturen in der Nacht bei rund 20 Grad, in Hohenlohe sind es 21 Grad und im Ostalbkreis 19 Grad. In den kommenden Stunden kühlt es in der gesamten Tonregion auf etwa 14 bis 16 Grad ab. Morgen startet ihr mit einem klaren Himmel in den Tag. Im Verlauf steigen die Werte auf 30 bis 31 Grad.
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6: Derzeit liegen uns keine Meldungen vor. Weiterhin eine gute Fahrt.
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1: Ich bin Jana Klonikowski. Die Ukraine beantragt nach dem massiven russischen Angriffen vergangene Nacht eine Dringlichkeitssitzung des UN-Sicherheitsrates. Außenminister Sibiya spricht von Terror gegen die Zivilbevölkerung. Auch Kanzler Merz hatte die Angriffe als rücksichtslose Eskalation verurteilt. Die Hoffnungen auf ein schnelles Abkommen zwischen den USA und dem Iran haben einen Dämpfer bekommen. US-Präsident Trump erklärte, er habe seine Unterhändler angewiesen, keine vorschnelle Einigung zu erzielen. Zuvor hatte Trump noch gesagt, dass eine Einigung so gut wie steht. Studierende sind sauer auf Unionsfraktionschef Spahn. Der CDU-Politiker will das BAföG erstmal nicht erhöhen, obwohl Union und SPD genau das im Koalitionsvertrag versprochen hatten. Das Deutsche Studierendenwerk spricht von einem Schlag ins Gesicht und von Zukunftsblindheit. Hunderttausende Menschen haben am Pfingstsonntag bei viel Sonne wieder den Karneval der Kulturen gefeiert. Laut Organisatoren kamen rund 770.000 Menschen zu dem bunten Festumzug. Den Karneval der Kulturen gibt es seit 30 Jahren. Mit ihm wird für kulturelle Vielfalt geworben.
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2: Aktuell ist der Himmel bei uns überwiegend klar. In Heilbronn haben wir 19 Grad, in Hohenlohe 20 Grad und im Ostalbkreis 19 Grad. In den nächsten Stunden kühlt es in der gesamten Thunregion auf rund 14 bis 16 Grad ab. Der Himmel bleibt dabei klar. Morgen klettert das Thermometer tagsüber auf Werte um die 30 Grad. Dazu gibt's strahlend blauen Himmel.
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3: Derzeit liegen uns keine Meldungen vor. Weiterhin eine gute Fahrt.
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